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1: Ich bin Diana Kramer. Frankreichs Präsident Emmanuel Macron will neuen Schwung in die Zusammenarbeit mit Deutschland bringen und bei internationalen Schlüsselthemen mit Berlin an einem Strang ziehen. Das sagte er zum Auftakt des deutsch-französischen Regierungstreffens im Rheinland. Er wurde am Abend auf Schloss Benzberg bei Köln von Bundeskanzler Friedrich Merz empfangen. Heute tagt der deutsch-französische Verteidigungs- und Sicherheitsrat auf dem Fliegerhorst Nörvenich. Anschließend kommt der sogenannte Ministerrat in Brühl zusammen. Die Bundesregierung will mit einem Aktionsplan entschiedener gegen Steuerbetrug und Geldwäsche vorgehen. Gemeinsam mit Justizministerin Stefanie Hubig kündigte Finanzminister Lars Klingbeil ein gemeinsames Zentrum gegen Steuer- und Finanzkriminalität an.
2: Wir haben ein gemeinsames, klares Ziel. Die Ehrlichen in unserer Gesellschaft dürfen nicht die Dummen sein. Es geht für mich um Gerechtigkeit. Die wenigen, die betrügen, schaden allen, die ehrlich ihre Steuern zahlen. Und das macht auch den fairen Wettbewerb zwischen Unternehmen kaputt.
1: Bundesfinanzminister Klingbeil kündigte außerdem an, dass Selbstanzeigen bei Steuerbetrug nicht mehr grundsätzlich zur Straffreiheit führen. In sozial und wirtschaftlich benachteiligten Landkreisen sind mehr Vorschüler übergewichtig oder fettleibig. Das geht aus einer Analyse des RKI hervor, für die Daten von 4,3 Millionen Kindern ausgewertet wurden.
3: Die Eltern haben wenig Geld oder achten nicht auf eine gesunde Ernährung. Der nächste Sportverein ist 3 Orte weiter und es gibt keinen Bus, der dorthin fährt. Gründe, warum schon Kinder zwischen 4 und 7 zu dick werden können. Gleichzeitig leiden sie häufig auch darunter. Der RKI-Studie zufolge hatten von den zwischen 2006 und 2024 eingeschulten Kindern knapp 9 bis gut 13% Übergewicht, bis zu fast 6% waren fettleibig. Lea Matschulat, Nachrichtenredaktion.
1: In New York ist das Weltmeistertrikot von Brasiliens Fußballlegende Pelé aus dem Jahr 1958 versteigert worden. Das blaue Jersey mit der gelben Nummer 10 wechselte für 4,88 Millionen Dollar den Besitzer, teilte das Auktionshaus Sotheby's mit. Teurer war mit rund 8 Millionen bislang nur das Fußballtrikot von Diego Maradona, das er beim 2:1-Sieg Argentiniens im WM-Viertelfinale 1986 gegen England getragen hatte.
4: Und jetzt das Wetter für das Emsland und die Grafschaft Bentheim.
5: In der Nacht ist es meist nur locker bewölkt bei Tiefstwerten von 16 bis 18 Grad. Am Freitag mit einem Mix aus Sonne und Wolken wiederholt recht freundlich. Temperaturen liegen bei 24 bis 26 Grad.
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1: Ich bin Diana Kramer. Das US-Militär hat damit begonnen, in der sechsten Nacht in Folge Ziele im Iran anzugreifen. Laut iranischen Medien wurden dabei mehrere Brücken sowie ein Flughafen im Süden des Landes bombardiert. Dabei seien 2 Menschen getötet und 4 weitere verletzt worden. Die iranische Armee kündigte daraufhin Vergeltungsschläge auf US-Militärstandorte in den Golfstaaten Kuwait und Bahrain an. Erst in dieser Woche hatte US-Präsident Donald Trump damit gedroht, die Angriffe im Iran auf Kraftwerke und Brücken auszuweiten. Die Zahl der schweren E-Scooter-Unfälle ist im vergangenen Jahr in Deutschland regelrecht nach oben geschnellt. Insgesamt gab es etwa 16.500 Unfälle mit Personenschaden, 38 Menschen wurden getötet. Unfallopfer sind dabei überwiegend jüngere Menschen.
2: Mehr als jeder zweite Verunglückte war jünger als 25 Jahre. Und obwohl die E-Scooter erst ab 14 zugelassen sind, werden die Roller oft von noch viel Jüngeren genutzt. Über 870 Mal waren die Unfallopfer höchstens 13. Und meist sind die Fahrer selbst schuld. Fast die Hälfte der Todesopfer kam bei Unfällen ums Leben, an denen kein anderer beteiligt war. Grund ist neben Leichtsinn häufig auch Unerfahrenheit. Unfallexperten fordern deshalb einen Befähigungsnachweis für alle ohne Führerschein. Das würde auch klar machen, dass es sich beim E-Roller eben nicht nur um ein Spaßfahrzeug handelt. Tanja Wagner, Nachrichtenredaktion.
1: Der russische Angriffskrieg gegen die Ukraine verändert auch den Blick auf den Zivilschutz in Deutschland. Außenminister Johann Wadephul fordert Maßnahmen, wie etwa in Finnland. Dort schaute er sich an, wie sich das Land auf Krisen und mögliche Angriffe vorbereitet.
3: Ich glaube, wir brauchen in unserer Gesellschaft, und das gilt natürlich auch für das staatliche Handeln, ein wirkliches Umdenken. Und wir sollten uns von dem, was hier in Finnland praktiziert wird, eine große Scheibe abschneiden. Ein Staat, der Vorsorge betreibt, und das wird von allen Menschen hier gelebt.
1: Bundesaußenminister Wadephul. Das US-Raumfahrtunternehmen SpaceX von Tech-Milliardär Elon Musk hat einen weiteren geplanten Testflug seines Raketensystems Starship kurz vor dem Start abgebrochen. Einige der Triebwerke hätten nicht gezündet, schrieb Musk auf seiner Plattform X. Den letzten und 12. Testflug hatte die Riesenrakete, die höher ist als die Freiheitsstatue, im Mai absolviert.
4: Und jetzt das Wetter für das Emsland und die Grafschaft Bentheim.
5: Und da starten wir heute örtlich mit etwas Nebel oder Dunst. Ansonsten ist es tagsüber neben einzelnen Schauern überwiegend freundlich mit einem Mix aus Sonne und Wolken. Die Höchstwerte erreichen dazu 24 bis 26 Grad. Am Samstag und Sonntag wird es dann spürbar kühler. Bei 19 bis maximal 22 Grad gibt es einen Mix aus Sonne, aber deutlich mehr Wolken als zuletzt. Und die Niederschläge bleiben weiterhin Mangelware.
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1: Ich bin Diana Kramer. Zuletzt lief es nicht so gut in den deutsch-französischen Beziehungen. Ein großes Regierungstreffen im Rheinland soll heute aber neue Impulse bringen. Am Abend empfing Bundeskanzler Merz auf Schloss Benzberg bei Köln den französischen Präsidenten Macron.
2: Ich freue mich sehr, dass die französische Regierung und der französische Präsident meiner Einladung gefolgt sind. Wir werden uns über die großen Themen unterhalten, über die Wirtschaftspolitik, über die Energiepolitik, über die Sicherheits- und Verteidigungspolitik.
1: Macron erklärte am Abend, er wolle neuen Schwung in die Zusammenarbeit mit Deutschland bringen und bei internationalen Schlüsselthemen mit Berlin an einem Strang ziehen. Das US-Militär hat in der sechsten Nacht in Folge Ziele im Iran angegriffen. Laut iranischen Medien wurden mehrere Brücken im Süden sowie ein Flughafen bombardiert. Dabei seien zwei Menschen getötet und vier weitere verletzt worden. Die iranische Armee reagierte mit Vergeltungsschlägen auf US-Militärstandorte in den Golfstaaten Kuwait und Bahrain. Der Bundesrat hatte sich vor einer Woche für die Einführung des Grundsatzes "Nur Ja heißt Ja" im Sexualstrafrecht ausgesprochen. Knapp jeder zweite Bundesbürger hält es für richtig, wenn sexuelle Handlungen ohne ausdrückliches Einverständnis in Zukunft strafbar wären. Das ergab eine dpa-Umfrage. Für über 30% soll es bleiben, wie es ist.
3: Im Sexualstrafrecht gilt in einigen europäischen Ländern der Grundsatz "Nur Ja heißt Ja", bei dem eine aktive Zustimmung bei sexuellen Handlungen verlangt wird. In Deutschland muss ein Opfer sexueller Übergriffe aktiv widersprochen haben. Ein Täter kann also argumentieren, dass das Opfer nicht Nein gesagt hat und sein Handeln in Ordnung ist. Befürworter der Neuregelung verweisen auf Fälle, in denen Opfer aufgrund von Angst in Schockstarre geraten und keinen Widerstand leisten. Nun steht es an der Bundesregierung, ob sie den Vorschlag der Länder aufnimmt. Tine Klimach, Berlin.
1: Im Müritz-Nationalpark kämpfen rund 400 Einsatzkräfte weiter gegen den Flächenbrand auf dem Gebiet eines früheren Truppenübungsplatzes. Das Feuer hat sich inzwischen auf einer Fläche von etwa 360 Hektar ausgebreitet, teilte der Landkreis Mecklenburgische Seenplatte mit. Auch die Bundeswehr unterstützt die Löscharbeiten mit Hubschraubern.
4: Und jetzt das Wetter für das Emsland und die Grafschaft Bentheim.
5: Und da starten wir heute örtlich mit etwas Nebel oder Dunst. Ansonsten ist es tagsüber neben einzelnen Schauern überwiegend freundlich mit einem Mix aus Sonne und Wolken. Die Höchstwerte erreichen dazu 24 bis 26 Grad. Am Samstag und Sonntag wird es dann spürbar kühler. Bei 19 bis maximal 22 Grad gibt es einen Mix aus Sonne, aber deutlich mehr Wolken als zuletzt. Und die Niederschläge bleiben weiterhin Mangelware.
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1: Ich bin Thomas Bleskin. US-Präsident Donald Trump hat eine Rede an die Nation gehalten. Er nutzte dabei die Gelegenheit, um erneut große Zweifel am Wahlsystem in den USA anzumelden, wenige Monate vor den anstehenden Zwischenwahlen.
2: Trumps Rede zur besten Sendezeit wurde von vielen TV-Sendern hier gar nicht übertragen. Sie drehte sich fast ausschließlich um das nach Meinung Trumps mangelhafte US-Wahlsystem. Nach Geheimdienstinformationen soll China seit Jahren die US-Wahlen manipuliert haben. Hinzu komme Wahlbetrug durch Wahlmaschinen und Briefwahl sowie Hunderttausende illegal wählende Ausländer, so Trump. Tina Eck, USA.
1: Zuletzt lief es nicht so gut in den deutsch-französischen Beziehungen. Ein großes Regierungstreffen im Rheinland soll neue Impulse bringen. Einer der Schwerpunkte dürfte dabei die Kooperation im Verteidigungsbereich sein.
3: Zuerst tagt am Morgen der deutsch-französische Verteidigungs- und Sicherheitsrat auf dem Fliegerhorst Nörvenich unter Leitung von Bundeskanzler Merz und Frankreichs Präsident Macron. Bei einem Treffen der beiden hatte Macron am Abend erklärt, er wolle neuen Schwung in die Zusammenarbeit bringen und bei internationalen Schlüsselthemen mit Berlin an einem Strang ziehen. Unter anderem geht es um die nukleare Abschreckung auf Basis des französischen Atomwaffenarsenals. Zweiter Schauplatz ist heute Schloss Augustusburg in Brühl. Dort tagt am Vormittag der sogenannte Ministerrat. Diana Kramer, Nachrichtenredaktion.
1: Das US-Raketenunternehmen SpaceX von Tech-Milliardär Elon Musk hat einen weiteren Testflug seines Raketensystems Starship kurz vor dem Start abgebrochen. Einige der Triebwerke hätten nicht gezündet, schrieb Musk auf seiner Plattform X. Den letzten Testflug hatte die Riesenrakete im Mai absolviert. Die US-Raumfahrtbehörde NASA will mit dem Starship Astronauten zum Mond schicken. SpaceX selbst will damit eines Tages zum Mars. Zum Sport. Wenige Tage vor dem Finale der Fußball-Weltmeisterschaft haben Organisatoren massive Menschenrechtsverletzungen während des Turniers in den USA, Kanada und Mexiko angeprangert. Eine Sprecherin der Organisation Human Rights Watch kritisierte unter anderem das harte Durchgreifen der US-Regierung gegen Einwanderer. Der FIFA warfen die Organisatoren vor, dass viele Fans aus der ganzen Welt durch überteuerte Ticketpreise und strenge Visa-Regeln an der Teilnahme gehindert wurden.
4: Und jetzt das Wetter für das Emsland und die Grafschaft Bentheim.
5: Und da starten wir heute örtlich mit etwas Nebel oder Dunst. Ansonsten ist es tagsüber neben einzelnen Schauern überwiegend freundlich mit einem Mix aus Sonne und Wolken. Die Höchstwerte erreichen dazu 24 bis 26 Grad. Am Samstag und Sonntag wird es dann spürbar kühler. Bei 19 bis maximal 22 Grad gibt es einen Mix aus Sonne, aber deutlich mehr Wolken als zuletzt. Und die Niederschläge bleiben weiterhin Mangelware.
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2: Mit Heiko Alfers. Guten Morgen. Im Emsland sollen mehrere schwarze Holzkreuze mit der Aufschrift Remigration an Ortsschildern angebracht worden sein. Der NDR Niedersachsen berichtet, dass der Staatsschutz deshalb Ermittlungen aufgenommen habe. Betroffen seien nach Angaben der Polizei unter anderem Twiest, Groß-Hesepe, Dahlum und Geeste. Die Polizei habe die insgesamt 6 Kreuze entfernt und prüfe nun, wer sie angebracht habe. Aufmerksam geworden sei die Gemeinde Twiest durch den Hinweis einer Bürgerin. Daraufhin habe die Gemeinde Anzeige erstattet. Die Beamten hätten anschließend auf dem Weg zu dem Ortsschild in Twiest weitere Holzkreuze entdeckt. Ein Strafverfahren sei bislang nicht eingeleitet worden, da der Begriff Remigration als solcher nicht verboten sei. Nach Einschätzung der Polizei stünden die Aktionen jedoch offenbar im Zusammenhang mit einer bundesweiten rechtsextremistischen Kampagne rund um den 13. Juli. Die Twiester Bürgermeisterin Petra Lübbers habe dem NDR Niedersachsen gesagt, die Menschen vor Ort seien erschrocken. Die Gemeinde bitte mögliche Zeuginnen und Zeugen um Hinweise. Wegen der anhaltenden Trockenheit hat der Landkreis Emsland eine Waldbrandverordnung erlassen. Sie ist seit gestern in Kraft. Hintergrund ist die derzeit mittlere Waldbrandgefahr, die laut deutschem Wetterdienst auch in den kommenden Tagen bestehen bleibt. In Wäldern, Mooren und Heidegebieten dürfen Besucher die ausgewiesenen Wege nicht verlassen. Außerdem sind offenes Feuer, Grillen und Rauchen dort verboten. Verstöße können mit Bußgeldern von bis zu 5.000 Euro geahndet werden. Gleichzeitig ruft der Landkreis die Bevölkerung erneut dazu auf, Trinkwasser sparsam zu verwenden und auf das Bewässern von Rasenflächen, das Befüllen von Pools sowie das Waschen von Fahrzeugen außerhalb zugelassener Waschplätze zu verzichten. Nach einem Streit zwischen einer Autofahrerin und einem bislang unbekannten Radfahrer sucht die Polizei in Lingen Zeugen. Nach Angaben der Ermittler sind am Mittwochmorgen gegen 7 Uhr am Kreisverkehr an der Schüttorfer Straße und der Rainer Straße eine 51-jährige Autofahrerin und ein Radfahrer in einen verbalen Streit geraten. Danach trafen beide mehrfach an verschiedenen Orten wieder aufeinander. Der Mann soll die Frau beleidigt, ihr Auto beschädigt sowie persönliche Gegenstände und ihr Mobiltelefon aus dem Auto genommen haben. Das Handy wurde später wiedergefunden. Die Polizei ermittelt unter anderem wegen Beleidigung und Sachbeschädigung und bittet Zeugen, die den Vorfall oder den Radfahrer beobachtet haben, sich zu melden. Eine Beschreibung des Mannes gibt es unter emsfechtewelle.de. Die Industrie- und Handelskammer, kurz IHK, Osnabrück, Emsland, Grafschaft Bentheim, fordert mehr Aufmerksamkeit für Sicherheit, Ordnung und Sauberkeit in den Innenstädten. In einem gemeinsamen Impulspapier mit dem Deutschen Hotel- und Gaststättenverband Niedersachsen heißt es, gepflegte öffentliche Räume, gute Beleuchtung und der Abbau von Angsträumen seien wichtige Voraussetzungen für attraktive Zentren. IHK-Geschäftsbereichsleiterin Anke Schweder betont, Menschen hielten sich dort gerne auf, wo sie sich sicher fühlten. Sicherheit, Ordnung und Sauberkeit müssten deshalb dauerhaft Teil der Stadtentwicklungs- und Standortpolitik werden. Investitionen in lebendige Innenstädte stärkten auch die wirtschaftliche Zukunft der Regionen. Einen Link zum Impulspapier gibt es unter emsfechtewelle.de.
1: Und jetzt das Wetter für das Emsland und die Grafschaft Bentheim.
3: Und da starten wir heute örtlich mit etwas Nebel oder Dunst. Ansonsten ist es tagsüber neben einzelnen Schauern überwiegend freundlich mit einem Mix aus Sonne und Wolken. Die Höchstwerte erreichen dazu 24 bis 26 Grad. Am Samstag und Sonntag wird es dann spürbar kühler. Bei 19 bis maximal 22 Grad gibt es einen Mix aus Sonne, aber deutlich mehr Wolken als zuletzt. Und die Niederschläge bleiben weiterhin Mangelware.
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1: Ich bin Thomas Bleskin. US-Präsident Donald Trump hat wenige Monate vor den Zwischenwahlen zum Kongress erneut Zweifel an der Verlässlichkeit des amerikanischen Wahlsystems geschürt. In einer Fernsehansprache behauptete er, China habe seit 2020 in großem Stil Wahldaten gestohlen und Journalisten für kritische Berichte bezahlt.
2: Trump sprach von Geheimdienstinformationen, die er bislang auch nicht kannte, wonach China seit Jahren die US-Wahlen manipuliert und Daten stiehlt, unter anderem, um zu verhindern, dass er Präsident wird. Seine Niederlage von 2020 gesteht er ja bis heute nicht ein, die liegt ihm immer noch bitter im Magen. Trump schimpfte über Wahlbetrug durch Briefwahl und Wahlmaschinen und zu viele illegal wählende Ausländer. Er war drauf, wie immer, aber es scheint mit dieser Rede deutlich zu werden, dass die im Herbst anstehenden Zwischenwahlen ihm nun doch irgendwie Sorgen machen. Und deswegen wohl will er Zweifel am Wahlsystem ordentlich befeuern. Tina Eck, USA.
1: Frankreichs Präsident Macron will neuen Schwung in die Zusammenarbeit mit Deutschland bringen und bei internationalen Schlüsselthemen mit Berlin an einem Strang ziehen. Die Zusammenarbeit müsse weiter ausgebaut und der strategische Aufbruch Europas beschleunigt werden, sagte Macron zum Auftakt des deutsch-französischen Regierungstreffens im Rheinland. Heute tagt der deutsch-französische Verteidigungs- und Sicherheitsrat. Das US-Raketenunternehmen SpaceX von Tech-Milliardär Elon Musk hat einen weiteren Testflug seines Raketensystems Starship kurz vor dem Start abgebrochen. Einige der Triebwerke hätten nicht gezündet, schrieb Musk auf seiner Plattform X.
3: Schon beim vorherigen Testflug im Mai waren Triebwerke ausgefallen. Trotzdem verlief dieser Test weitgehend nach Plan. Mit dem Starship will die NASA einmal Astronauten zum Mond schicken und SpaceX will damit sogar bis zum Mars. Erstmal hofft das Unternehmen nun aber auf einen neuen Termin für den geplatzten Starship-Testflug in den kommenden Tagen. Aus New York, Christina Horsten.
1: Wenige Tage vor dem Finale der Fußball-WM haben Organisatoren massive Menschenrechtsverletzungen während des Turniers in den USA, Kanada und Mexiko angeprangert. Eine Sprecherin von Human Rights Watch kritisierte unter anderem das harte Durchgreifen der US-Regierung gegen Einwanderer. Der FIFA warfen die Organisatoren vor, dass viele Fans aus der ganzen Welt durch überteuerte Ticketpreise und strenge Visa-Regeln an der Teilnahme gehindert wurden.
4: Und jetzt das Wetter für das Emsland und die Grafschaft Bentheim.
5: Heute gibt es in der Region einen Mix aus Sonne und Wolken. Am Nachmittag müssen wir örtlich auch mit Regen rechnen. Dazu weht durcherfrischender Wind. Die Tageshöchstwerte liegen heute bei 25 Grad. In der Nacht zu morgen sinken die Werte ab auf bis zu 16 Grad. Morgen bleibt es dicht bewölkt. Vereinzelt kommt mal die Sonne raus bei Temperaturen von bis zu 20 Grad. Und am Sonntag gibt es einen Mix aus Sonne, Wolken und Regen bei bis zu 19 Grad.
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0: um die 30 Grad, wenig Regen. So sah es in den vergangenen Tagen aus. Und auch wenn es zwischendurch mal so ein paar kühlere Tage gibt, das Sommerwetter macht doch auch Bäumen, Beeten und Blumen ganz schön zu schaffen. Es ist insgesamt einfach zu trocken. Wie kann ich Wasser sparen in diesen Tagen? Darüber spreche ich mit Lea Matschulat. Hallo Lea.
1: Guten Morgen.
0: Lea, was gibt es denn außer der klassischen Regentonne?
1: Die Regentonne im Garten oder im Hof ist schon mal eine gute Idee, ja. Die muss aber natürlich auch erstmal wieder voll regnen, wenn ich das Wasser über die Beete verteilt habe. Helfen kann im Blumen- oder Gemüsebeet auch Mulch oder Stroh auf der Erde zu verteilen. Der Boden heizt sich weniger auf, trocknet langsamer ab. Ein indirekter Weg, um Wasser zu sparen. Und im Balkonkasten machen sich so Wasserspender gut, also Gefäße, die kontinuierlich und langsam Wasser abgeben. Kann man sich aus einer PET-Flasche auch selber basteln, einfach zurechtschneiden.
0: Und es bringt ja auch was, wenn wir bei Garten und Balkon bleiben, morgens oder abends gießen und nicht mehr in der prallen Sonne, oder?
1: Völlig richtig. Morgens ist der Boden, die Erde im Kasten am kühlsten. Das Wasser kann sich gut verteilen und trocknet nicht gleich wieder ab. Gerne auch einen Schirm aufspannen, um die Sonne am Austrocknen zu hindern. Und wer den Wäscheständer zum Trocknen im Zimmer aufstellt, spendet den Pflanzen damit auch Feuchtigkeit über die Verdunstung. Und Wasser, mit dem man Gemüse oder Obst abwäscht, das kann man direkt auch in eine Gießkanne oder Karaffe laufen lassen. Taugt fürs Blumengießen allemal.
0: Viele Kommunen rufen ja auch zum Wassersparen auf. Wie sieht's denn aus mit Duschen, Pool befüllen, Autowaschen, sowas? Geht das dann alles nicht mehr?
1: Na, Duschen ist schon angebracht bei dem Wetter, aber vielleicht reicht es manchmal auch, das Waschbecken volllaufen zu lassen und sich mit einem Lappen zu waschen. Beim Duschen nass machen, Dusche aus- und einseifen, abduschen, fertig, nicht ewig das Wasser laufen lassen bitte. Den Pool nicht befüllen, da werden vermutlich viele Poolbesitzer abwarten, bis die Verordnung kommt. Doch wer den Pool abdeckt, wenn er ihn nicht nutzt, erreicht schon mal, dass das Wasser weniger verschmutzt und langsamer verdunstet. Na, und Autowaschen reicht eigentlich zu Weihnachten wieder, oder?
0: Ja, da gehen die Meinungen vielleicht auseinander. Dankeschön, Lea, und schönen Tag dir noch.
1: Dir auch.

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2: Mit Heiko Alfers. Guten Morgen. Im Emsland sollen mehrere schwarze Holzkreuze mit der Aufschrift Remigration an Ortsschildern angebracht worden sein. Der NDR Niedersachsen berichtet, dass der Staatsschutz deshalb Ermittlungen aufgenommen habe. Betroffen seien nach Angaben der Polizei unter anderem Twiest, Groß-Hesepe, Dahlum und Geeste. Die Polizei habe die insgesamt 6 Kreuze entfernt und prüfe nun, wer sie angebracht habe. Aufmerksam geworden sei die Gemeinde Twiest durch den Hinweis einer Bürgerin. Daraufhin habe die Gemeinde Anzeige erstattet. Die Beamten hätten anschließend auf dem Weg zu dem Ortsschild in Twiest weitere Holzkreuze entdeckt. Ein Strafverfahren sei bislang nicht eingeleitet worden, da der Begriff Remigration als solcher nicht verboten sei. Nach Einschätzung der Polizei stünden die Aktionen jedoch offenbar im Zusammenhang mit einer bundesweiten rechtsextremistischen Kampagne rund um den 13. Juli. Die Twiester Bürgermeisterin Petra Lübbers habe dem NDR Niedersachsen gesagt, die Menschen vor Ort seien erschrocken. Die Gemeinde bitte mögliche Zeuginnen und Zeugen um Hinweise. Wegen der anhaltenden Trockenheit hat der Landkreis Emsland eine Waldbrandverordnung erlassen. Sie ist seit gestern in Kraft. Hintergrund ist die derzeit mittlere Waldbrandgefahr, die laut deutschem Wetterdienst auch in den kommenden Tagen bestehen bleibt. In Wäldern, Mooren und Heidegebieten dürfen Besucher die ausgewiesenen Wege nicht verlassen. Außerdem sind offenes Feuer, Grillen und Rauchen dort verboten. Verstöße können mit Bußgeldern von bis zu 5.000 Euro geahndet werden. Gleichzeitig ruft der Landkreis die Bevölkerung erneut dazu auf, Trinkwasser sparsam zu verwenden und auf das Bewässern von Rasenflächen, das Befüllen von Pools sowie das Waschen von Fahrzeugen außerhalb zugelassener Waschplätze zu verzichten. Nach einem Streit zwischen einer Autofahrerin und einem bislang unbekannten Radfahrer sucht die Polizei in Lingen Zeugen. Nach Angaben der Ermittler sind am Mittwochmorgen gegen 7 Uhr am Kreisverkehr an der Schüttorfer Straße und der Rainer Straße eine 51-jährige Autofahrerin und ein Radfahrer in einen verbalen Streit geraten. Danach trafen beide mehrfach an verschiedenen Orten wieder aufeinander. Der Mann soll die Frau beleidigt, ihr Auto beschädigt sowie persönliche Gegenstände und ihr Mobiltelefon aus dem Auto genommen haben. Das Handy wurde später wiedergefunden. Die Polizei ermittelt unter anderem wegen Beleidigung und Sachbeschädigung und bittet Zeugen, die den Vorfall oder den Radfahrer beobachtet haben, sich zu melden. Eine Beschreibung des Mannes gibt es unter emsfechtewelle.de. Die Industrie- und Handelskammer, kurz IHK, Osnabrück, Emsland, Grafschaft Bentheim, fordert mehr Aufmerksamkeit für Sicherheit, Ordnung und Sauberkeit in den Innenstädten. In einem gemeinsamen Impulspapier mit dem Deutschen Hotel- und Gaststättenverband Niedersachsen heißt es, gepflegte öffentliche Räume, gute Beleuchtung und der Abbau von Angsträumen seien wichtige Voraussetzungen für attraktive Zentren. IHK-Geschäftsbereichsleiterin Anke Schweder betont, Menschen hielten sich dort gerne auf, wo sie sich sicher fühlten. Sicherheit, Ordnung und Sauberkeit müssten deshalb dauerhaft Teil der Stadtentwicklungs- und Standortpolitik werden. Investitionen in lebendige Innenstädte stärkten auch die wirtschaftliche Zukunft der Regionen. Einen Link zum Impulspapier gibt es unter emsfechtewelle.de.
1: Und jetzt das Wetter für das Emsland und die Grafschaft Bentheim.
3: Heute gibt es in der Region einen Mix aus Sonne und Wolken. Am Nachmittag müssen wir örtlich auch mit Regen rechnen. Dazu weht durchaufrischender Wind. Die Tageshöchstwerte liegen heute bei 25 Grad. In der Nacht zu morgen sinken die Werte ab auf bis zu 16 Grad. Morgen bleibt es dicht bewölkt. Vereinzelt kommt mal die Sonne raus bei Temperaturen von bis zu 20 Grad. Und am Sonntag gibt es einen Mix aus Sonne, Wolken und Regen bei bis zu 19 Grad.
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Die Beatles, Oasis, One Direction, Fleetwood Mac, alles Bands, die durch Ausstiege oder Trennungen schon für Schlagzeilen und Schockmomente bei ihren Fans gesorgt haben. Und da könnte ich die Liste jetzt auch noch ein bisschen weiterführen. Heute vor 31 Jahren war auch so ein Tag, an dem eine Gruppe für Schlagzeilen gesorgt hat. An diesem Tag ist Robbie Williams offiziell aus Take That ausgestiegen. Hintergrund waren unterschiedliche Vorstellungen über die Zukunft der Band, Konflikte mit dem Management und Robbie Williams exzessiver Lebensstil mit Alkohol und Drogen. Immer wieder hatte er vorher schon mit seinen rebellischen Aktionen beim Management und den anderen Mitgliedern angeeckt. Ja, und im Juli 1995 war dann für ihn Schluss. Nach dem Ausstieg von Robbie Williams hat die Gruppe ihre Welttournee beendet und sich 1996 auch offiziell getrennt. Die Mitglieder waren dann alle solo unterwegs. Vor allem für Robbie Williams war das ein Erfolg. Er wurde zu einem der erfolgreichsten britischen Popstars aller Zeiten. 2005 sind Take That wieder zusammengekommen, zunächst ohne Robbie Williams. Der war dann 2010 nochmal dabei, als die Gruppe dann wieder in Originalbesetzung ein weiteres Album aufgenommen hat. Einen Song aus dem Album, der da entstanden ist, den gibt es jetzt hier bei uns. Hier sind Take That mit The Flood.

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1: Ich bin Thomas Bleskin. US-Präsident Donald Trump hat eine Rede an die Nation gehalten. Er nutzte dabei die Gelegenheit, um erneut große Zweifel am Wahlsystem in den USA anzumelden, wenige Monate vor den anstehenden Zwischenwahlen.
2: Trumps Rede zur besten Sendezeit wurde von vielen TV-Sendern hier gar nicht übertragen. Sie drehte sich fast ausschließlich um das nach Meinung Trumps mangelhafte US-Wahlsystem. Nach Geheimdienstinformationen soll China seit Jahren die US-Wahlen manipuliert haben. Hinzu komme Wahlbetrug durch Wahlmaschinen und Briefwahl sowie Hunderttausende illegal wählende Ausländer, so Trump. Tina Eck, USA.
1: Zuletzt lief es nicht so gut in den deutsch-französischen Beziehungen. Ein großes Regierungstreffen im Rheinland soll neue Impulse bringen. Einer der Schwerpunkte dürfte dabei die Kooperation im Verteidigungsbereich sein.
3: Zuerst tagt am Morgen der deutsch-französische Verteidigungs- und Sicherheitsrat auf dem Fliegerhorst Nörvenich unter Leitung von Bundeskanzler Merz und Frankreichs Präsident Macron. Bei einem Treffen der beiden hatte Macron am Abend erklärt, er wolle neuen Schwung in die Zusammenarbeit bringen und bei internationalen Schlüsselthemen mit Berlin an einem Strang ziehen. Unter anderem geht es um die nukleare Abschreckung auf Basis des französischen Atomwaffenarsenals. Zweiter Schauplatz ist heute Schloss Augustusburg in Brühl. Dort tagt am Vormittag der sogenannte Ministerrat. Diana Kramer, Nachrichtenredaktion.
1: Das US-Raketenunternehmen SpaceX von Tech-Milliardär Elon Musk hat einen weiteren Testflug seines Raketensystems Starship kurz vor dem Start abgebrochen. Einige der Triebwerke hätten nicht gezündet, schrieb Musk auf seiner Plattform X. Den letzten Testflug hatte die Riesenrakete im Mai absolviert. Die US-Raumfahrtbehörde NASA will mit dem Starship Astronauten zum Mond schicken. SpaceX selbst will damit eines Tages zum Mars. Zum Sport. Wenige Tage vor dem Finale der Fußball-Weltmeisterschaft haben Organisatoren massive Menschenrechtsverletzungen während des Turniers in den USA, Kanada und Mexiko angeprangert. Eine Sprecherin der Organisation Human Rights Watch kritisierte unter anderem das harte Durchgreifen der US-Regierung gegen Einwanderer. Der FIFA warfen die Organisatoren vor, dass viele Fans aus der ganzen Welt durch überteuerte Ticketpreise und strenge Visa-Regeln an der Teilnahme gehindert wurden.
4: Und jetzt das Wetter für das Emsland und die Grafschaft Bentheim.
5: Heute gibt es in der Region einen Mix aus Sonne und Wolken. Am Nachmittag müssen wir örtlich auch mit Regen rechnen. Dazu weht durcherfrischender Wind. Die Tageshöchstwerte liegen heute bei 25 Grad. In der Nacht zu morgen sinken die Werte ab auf bis zu 16 Grad. Morgen bleibt es dicht bewölkt. Vereinzelt kommt mal die Sonne raus bei Temperaturen von bis zu 20 Grad. Und am Sonntag gibt es einen Mix aus Sonne, Wolken und Regen bei bis zu 19 Grad.
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1: Sie gehören zu den erfolgreichsten Bands aller Zeiten, die Beatles. Aber die Band aus Liverpool war nicht nur mit ihrer Musik erfolgreich, die vier Pilzköpfe waren auch in mehreren Filmen auf der Leinwand zu sehen. Der vielleicht bekannteste Kinofilm mit den Beatles ist Yellow Submarine. In dem Film geht es darum, dass ein gelbes U-Boot eine Unterwasserstadt retten muss. Der Zeichentrickfilm sollte das Lebensgefühl der damaligen Zeit zum Ausdruck bringen und der Film gilt bis heute als echter Klassiker. Heute vor 58 Jahren hat Yellow Submarine in London Premiere gefeiert. Die Geschichte des gelben U-Boots geht auf eine Idee von Al Broderick zurück, der Mitte der 1960er für das amerikanische Fernsehen eine Zeichentrickserie mit den Beatles produziert hatte. Broderick hatte Kontakt zu Brian Epstein aufgenommen. Epstein war der Manager der Band und der hatte keine Einwände, also konnte im Juli 1967 mit der Arbeit an Yellow Submarine begonnen werden. Das Schreiben des Drehbuchs hat sich als schwierig gestaltet. Mehrfach musste Yellow Submarine umgeschrieben werden. Insgesamt waren 4 Autoren am Drehbuch des Films beteiligt. Die Produktion stand unter enormem Zeitdruck, denn bereits im Juni 1968 sollte Yellow Submarine in London seine offizielle Premiere haben. 11 Monate lang haben fast 200 Mitarbeiter in einem Londoner TV-Studio an dem Film gearbeitet. Dann konnten die Arbeiten endlich erfolgreich beendet werden. Die Beatles selbst waren in Yellow Submarine nur in einer ganz kurzen Szene am Ende des Films zu sehen. Und auch die Stimmen der Zeichentrickfiguren stammten nicht von den Mitgliedern der Band selbst, sondern wurden von Studiosprechern nachsynchronisiert. Ja, das war der Blick zurück ins Kalenderblatt.

heute vor 58 Jahren ist der Film Yellow Submarine in die Kinos gekommen. Und weil wir jetzt die ganze Zeit über diesen Film gesprochen haben, hören wir natürlich auch den passenden Song dazu. Hier sind die Beatles mit Yellow Submarine.

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2: Mit Heiko Alfers. Guten Morgen. Im Emsland sollen mehrere schwarze Holzkreuze mit der Aufschrift Remigration an Ortsschildern angebracht worden sein. Der NDR Niedersachsen berichtet, dass der Staatsschutz deshalb Ermittlungen aufgenommen habe. Betroffen seien nach Angaben der Polizei unter anderem Twiest, Groß-Hesepe, Dahlum und Geeste. Die Polizei habe die insgesamt 6 Kreuze entfernt und prüfe nun, wer sie angebracht habe. Aufmerksam geworden sei die Gemeinde Twiest durch den Hinweis einer Bürgerin. Daraufhin habe die Gemeinde Anzeige erstattet. Die Beamten hätten anschließend auf dem Weg zu dem Ortsschild in Twiest weitere Holzkreuze entdeckt. Ein Strafverfahren sei bislang nicht eingeleitet worden, da der Begriff Remigration als solcher nicht verboten sei. Nach Einschätzung der Polizei stünden die Aktionen jedoch offenbar im Zusammenhang mit einer bundesweiten rechtsextremistischen Kampagne rund um den 13. Juli. Die Twiester Bürgermeisterin Petra Lübbers habe dem NDR Niedersachsen gesagt, die Menschen vor Ort seien erschrocken. Die Gemeinde bitte mögliche Zeuginnen und Zeugen um Hinweise. Wegen der anhaltenden Trockenheit hat der Landkreis Emsland eine Waldbrandverordnung erlassen. Sie ist seit gestern in Kraft. Hintergrund ist die derzeit mittlere Waldbrandgefahr, die laut deutschem Wetterdienst auch in den kommenden Tagen bestehen bleibt. In Wäldern, Mooren und Heidegebieten dürfen Besucher die ausgewiesenen Wege nicht verlassen. Außerdem sind offenes Feuer, Grillen und Rauchen dort verboten. Verstöße können mit Bußgeldern von bis zu 5.000 Euro geahndet werden. Gleichzeitig ruft der Landkreis die Bevölkerung erneut dazu auf, Trinkwasser sparsam zu verwenden und auf das Bewässern von Rasenflächen, das Befüllen von Pools sowie das Waschen von Fahrzeugen außerhalb zugelassener Waschplätze zu verzichten. Nach einem Streit zwischen einer Autofahrerin und einem bislang unbekannten Radfahrer sucht die Polizei in Lingen Zeugen. Nach Angaben der Ermittler sind am Mittwochmorgen gegen 7 Uhr am Kreisverkehr an der Schüttorfer Straße und der Rainer Straße eine 51-jährige Autofahrerin und ein Radfahrer in einen verbalen Streit geraten. Danach trafen beide mehrfach an verschiedenen Orten wieder aufeinander. Der Mann soll die Frau beleidigt, ihr Auto beschädigt sowie persönliche Gegenstände und ihr Mobiltelefon aus dem Auto genommen haben. Das Handy wurde später wiedergefunden. Die Polizei ermittelt unter anderem wegen Beleidigung und Sachbeschädigung und bittet Zeugen, die den Vorfall oder den Radfahrer beobachtet haben, sich zu melden. Eine Beschreibung des Mannes gibt es unter emsfechtewelle.de. Die Industrie- und Handelskammer, kurz IHK, Osnabrück, Emsland, Grafschaft Bentheim, fordert mehr Aufmerksamkeit für Sicherheit, Ordnung und Sauberkeit in den Innenstädten. In einem gemeinsamen Impulspapier mit dem Deutschen Hotel- und Gaststättenverband Niedersachsen heißt es, gepflegte öffentliche Räume, gute Beleuchtung und der Abbau von Angsträumen seien wichtige Voraussetzungen für attraktive Zentren. IHK-Geschäftsbereichsleiterin Anke Schweder betont, Menschen hielten sich dort gerne auf, wo sie sich sicher fühlten. Sicherheit, Ordnung und Sauberkeit müssten deshalb dauerhaft Teil der Stadtentwicklungs- und Standortpolitik werden. Investitionen in lebendige Innenstädte stärkten auch die wirtschaftliche Zukunft der Regionen. Einen Link zum Impulspapier gibt es unter emsfechtewelle.de.
1: Und jetzt das Wetter für das Emsland und die Grafschaft Bentheim.
3: Heute gibt es in der Region einen Mix aus Sonne und Wolken. Am Nachmittag müssen wir örtlich auch mit Regen rechnen. Dazu weht durcherfrischender Wind. Die Tageshöchstwerte liegen heute bei 25 Grad. In der Nacht zu morgen sinken die Werte ab auf bis zu 16 Grad. Morgen bleibt es dicht bewölkt. Vereinzelt kommt mal die Sonne raus bei Temperaturen von bis zu 20 Grad. Und am Sonntag gibt es einen Mix aus Sonne, Wolken und Regen bei bis zu 19 Grad.
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1: Der Teen Challenge Emsland ist ein Verein, der suchtkranken und seelisch belasteten Männern bei der Bewältigung ihrer Sucht und anderer Probleme unterstützt. Auf dem Projekthof vom Teen Challenge Emsland in Hasselbrock ist jetzt ein lang ersehnter Wunsch in Erfüllung gegangen. Und zwar konnte nach rund 2 Jahren Spendensammeln endlich ein Elektroauto angeschafft werden. Wie der Verein mitgeteilt hat, soll das neue Auto dem Team künftig bei den Arbeiten helfen, zum Beispiel für Fahrten zu Arzt- oder Behördenterminen oder einfach bei der Betreuung der Menschen vor Ort. Möglich wurde das vor allem durch 5 Sponsoren aus der Region, den Kfz-Betrieb Autofit Sustrum Moor, Maler Meier Sustrum Moor, die Brunnenapotheke Laten, den Speditionsbetrieb Hasselbrock und die Tischlerei Wilkens aus Hede, die jeweils 500 Euro beigesteuert haben. Als kleines Dankeschön wurden Vertreterinnen und Vertreter der Sponsoren auf den Projekthof eingeladen und konnten sich selbst mal einen Einblick von der Einrichtung machen. Für die ist die Anschaffung des Autos mehr als eine Investition in die Mobilität. Der Verein spricht stattdessen von einer Investition in Menschen. Und damit steht das Fahrzeug auch für das Motto Menschen zum Ziel helfen. Für euch gibt es übrigens auch die Möglichkeit, den Projekthof von Teen Challenge Emsland einmal besser kennenzulernen beim Hoffest. Das findet am 29. August von 11 bis 17 Uhr vor Ort in Hasselbrock statt. Und das Team lädt alle ein, einfach mal vorbeizukommen, sich auszutauschen und einen ganz entspannten Tag zu verbringen.

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1: Ich bin Thomas Bleskin. US-Präsident Donald Trump hat wenige Monate vor den Zwischenwahlen zum Kongress erneut Zweifel an der Verlässlichkeit des amerikanischen Wahlsystems geschürt. In einer Fernsehansprache behauptete er, China habe seit 2020 in großem Stil Wahldaten gestohlen und Journalisten für kritische Berichte bezahlt.
2: Trump sprach von Geheimdienstinformationen, die er bislang auch nicht kannte, wonach China seit Jahren die US-Wahlen manipuliert und Daten stiehlt, unter anderem, um zu verhindern, dass er Präsident wird. Seine Niederlage von 2020 gesteht er ja bis heute nicht ein, die liegt ihm immer noch bitter im Magen. Trump schimpfte über Wahlbetrug durch Briefwahl und Wahlmaschinen und zu viele illegal wählende Ausländer. Er war drauf, wie immer, aber es scheint mit dieser Rede deutlich zu werden, dass die im Herbst anstehenden Zwischenwahlen ihm nun doch irgendwie Sorgen machen. Und deswegen wohl will er Zweifel am Wahlsystem ordentlich befeuern. Tina Eck, USA.
1: Frankreichs Präsident Macron will neuen Schwung in die Zusammenarbeit mit Deutschland bringen und bei internationalen Schlüsselthemen mit Berlin an einem Strang ziehen. Die Zusammenarbeit müsse weiter ausgebaut und der strategische Aufbruch Europas beschleunigt werden, sagte Macron zum Auftakt des deutsch-französischen Regierungstreffens im Rheinland. Heute tagt der deutsch-französische Verteidigungs- und Sicherheitsrat. Das US-Raketenunternehmen SpaceX von Tech-Milliardär Elon Musk hat einen weiteren Testflug seines Raketensystems Starship kurz vor dem Start abgebrochen. Einige der Triebwerke hätten nicht gezündet, schrieb Musk auf seiner Plattform X.
3: Schon beim vorherigen Testflug im Mai waren Triebwerke ausgefallen. Trotzdem verlief dieser Test weitgehend nach Plan. Mit dem Starship will die NASA einmal Astronauten zum Mond schicken und SpaceX will damit sogar bis zum Mars. Erstmal hofft das Unternehmen nun aber auf einen neuen Termin für den geplatzten Starship-Testflug in den kommenden Tagen. Aus New York, Christina Horsten.
1: Wenige Tage vor dem Finale der Fußball-WM haben Organisatoren massive Menschenrechtsverletzungen während des Turniers in den USA, Kanada und Mexiko angeprangert. Eine Sprecherin von Human Rights Watch kritisierte unter anderem das harte Durchgreifen der US-Regierung gegen Einwanderer. Der FIFA warfen die Organisatoren vor, dass viele Fans aus der ganzen Welt durch überteuerte Ticketpreise und strenge Visa-Regeln an der Teilnahme gehindert wurden.
4: Und jetzt das Wetter für das Emsland und die Grafschaft Bentheim.
5: Heute gibt es in der Region einen Mix aus Sonne und Wolken. Am Nachmittag müssen wir örtlich auch mit Regen rechnen. Dazu weht durcherfrischender Wind. Die Tageshöchstwerte liegen heute bei 25 Grad. In der Nacht zu morgen sinken die Werte ab auf bis zu 16 Grad. Morgen bleibt es dicht bewölkt. Vereinzelt kommt mal die Sonne raus bei Temperaturen von bis zu 20 Grad. Und am Sonntag gibt es einen Mix aus Sonne, Wolken und Regen bei bis zu 19 Grad.
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0: Rebecca Winter ist eine von zwei Polizistinnen der Polizeidirektion Osnabrück, die als offizielle Ansprechpersonen für LSBTIQ, also lesbische, schwule, bisexuelle, trans- und intergeschlechtliche sowie queere Menschen im Einsatz sind. Neben ihrem regulären Streifendienst berät sie queere Kolleginnen und Kollegen, organisiert Fortbildungen und sie ist direkte Anlaufstelle für Opfer von Hasskriminalität. Denn queerfeindlicher Hass zeigt sich im Alltag in vielen Facetten. Er reicht von Beleidigungen über physische Gewalt bis hin zu Verbrennen von Regenbogenflaggen. Dass viele Betroffene solche Taten immer noch nicht anzeigen, das hat auch historische Gründe. Das Vertrauen in die Polizei ist gerade bei der älteren Generation tief beschädigt. Schließlich wurde Homosexualität unter Männern in Deutschland noch bis 1994 strafrechtlich verfolgt. Genau hier setzt Rebecca Winters Arbeit an. Sie betont besonders den Erstkontakt mit Opfern von queerfeindlichen Angriffen.
1: Ganz wichtig ist eben dieser Erstkontakt. Ich sag mal klassisch, die Betroffenen kommen zur Dienststelle, möchten Anzeige erstatten. Das ist ja schon mal ein sehr mutiger Schritt, den viele Betroffene gar nicht gehen. Dann ist dieser Erstkontakt, diese Erstaufnahme durch den oder die zuständige Sachbearbeiterin ganz, ganz wichtig. Man muss den Leuten mit Respekt entgegengehen, jeden Personen, aber gerade diese Sensibilität LSBTQ-Personen gegenüber ist ganz, ganz essentiell, weil die häufig eben auch schon negative Erfahrungen mit der Polizei gemacht haben und auch diese negativen Erfahrungen in die Welt weitertragen. Und das hat einen ganz großen Einfluss darauf, auf das künftige Anzeigeverhalten. Wenn ich meinem Freundeskreis erzähle, die Polizei hat nichts gemacht, hat mich nicht ernst genommen, hat mich vielleicht noch irgendwie ja, vorverurteilt oder weiß ich nicht was, dann werden meine Freundinnen auch nicht zur Polizei gehen. Also es ist oft, glaube ich, die Polizei unterschätzt diesen Erstkontakt. Ich repräsentiere in dem Moment die gesamte Polizei als Institution und das muss ich mir bewusst sein. Und dann eben ist auch richtig, in unser polizeiliches System einzutreten. Weil da gibt es auch noch mal Unterschiede, das ist jetzt sehr polizeispezifisch, aber es muss eben als Hasskriminalität erfasst werden, weil sonst findet es gar nicht diesen Eingang in die Statistik. Und es gibt ja auch, das wissen die wenigsten, einfach strafverschärfende Aspekte. Also wenn ich aus Hass eine Tat begehe, dann kann ich dafür stärker bestraft werden.
0: Die Botschaft der LSBTIQ-Ansprechpersonen ist klar. Niemand sollte eine Erfahrung mit Hasskriminalität verschweigen. Wie Winter mit Betroffenen von queerfeindlicher Gewalt umgeht und was die Polizei darüber hinaus tut, um für queere Lebensrealitäten einzustehen, das hört ihr heute bei uns ab 10 Uhr in unserem regionalen Magazin durch den Tag.
2: 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Es ist 9 Uhr und 18 Minuten.

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2: Mit Heiko Alfers. Guten Morgen. Im Emsland sollen mehrere schwarze Holzkreuze mit der Aufschrift Remigration an Ortsschildern angebracht worden sein. Der NDR Niedersachsen berichtet, dass der Staatsschutz deshalb Ermittlungen aufgenommen habe. Betroffen seien nach Angaben der Polizei unter anderem Twiest, Großhesepe, Dahlum und Geeste. Die Polizei habe die insgesamt 6 Kreuze entfernt und prüfe nun, wer sie angebracht habe. Aufmerksam geworden sei die Gemeinde Twiest durch den Hinweis einer Bürgerin. Daraufhin habe die Gemeinde Anzeige erstattet. Die Beamten hätten anschließend auf dem Weg zu dem Ortsschild in Twiest weitere Holzkreuze entdeckt. Ein Strafverfahren sei bislang nicht eingeleitet worden, da der Begriff Remigration als solcher nicht verboten sei. Nach Einschätzung der Polizei stünden die Aktionen jedoch offenbar im Zusammenhang mit einer bundesweiten rechtsextremistischen Kampagne rund um den 13. Juli. Die Twiester Bürgermeisterin Petra Lübbers habe dem NDR Niedersachsen gesagt, die Menschen vor Ort seien erschrocken. Die Gemeinde bitte mögliche Zeuginnen und Zeugen um Hinweise. Wegen der anhaltenden Trockenheit hat der Landkreis Emsland eine Waldbrandverordnung erlassen. Sie ist seit gestern in Kraft. Hintergrund ist die derzeit mittlere Waldbrandgefahr, die laut deutschem Wetterdienst auch in den kommenden Tagen bestehen bleibt. In Wäldern, Mooren und Heidegebieten dürfen Besucher die ausgewiesenen Wege nicht verlassen. Außerdem sind offenes Feuer, Grillen und Rauchen dort verboten. Verstöße können mit Bußgeldern von bis zu 5.000 Euro geahndet werden. Gleichzeitig ruft der Landkreis die Bevölkerung erneut dazu auf, Trinkwasser sparsam zu verwenden und auf das Bewässern von Rasenflächen, das Befüllen von Pools sowie das Waschen von Fahrzeugen außerhalb zugelassener Waschplätze zu verzichten. Nach einem Streit zwischen einer Autofahrerin und einem bislang unbekannten Radfahrer sucht die Polizei in Lingen Zeugen. Nach Angaben der Ermittler sind am Mittwochmorgen gegen 7 Uhr am Kreisverkehr an der Schüttorfer Straße und der Rainer Straße eine 51-jährige Autofahrerin und ein Radfahrer in einen verbalen Streit geraten. Danach trafen beide mehrfach an verschiedenen Orten wieder aufeinander. Der Mann soll die Frau beleidigt, ihr Auto beschädigt sowie persönliche Gegenstände und ihr Mobiltelefon aus dem Auto genommen haben. Das Handy wurde später wiedergefunden. Die Polizei ermittelt unter anderem wegen Beleidigung und Sachbeschädigung und bittet Zeugen, die den Vorfall oder den Radfahrer beobachtet haben, sich zu melden. Eine Beschreibung des Mannes gibt es unter emsfechtewelle.de. Die Industrie- und Handelskammer, kurz IHK, Osnabrück, Emsland, Grafschaft Bentheim, fordert mehr Aufmerksamkeit für Sicherheit, Ordnung und Sauberkeit in den Innenstädten. In einem gemeinsamen Impulspapier mit dem Deutschen Hotel- und Gaststättenverband Niedersachsen heißt es, gepflegte öffentliche Räume, gute Beleuchtung und der Abbau von Angsträumen seien wichtige Voraussetzungen für attraktive Zentren. IHK-Geschäftsbereichsleiterin Anke Schweder betont, Menschen hielten sich dort gerne auf, wo sie sich sicher fühlten. Sicherheit, Ordnung und Sauberkeit müssten deshalb dauerhaft Teil der Stadtentwicklungs- und Standortpolitik werden. Investitionen in lebendige Innenstädte stärkten auch die wirtschaftliche Zukunft der Regionen. Einen Link zum Impulspapier gibt es unter emsfechtewelle.de.
1: Und jetzt das Wetter für das Emsland und die Grafschaft Bentheim.
3: Heute gibt es in der Region einen Mix aus Sonne und Wolken. Am Nachmittag müssen wir örtlich auch mit Regen rechnen. Dazu weht bücherfrischender Wind. Die Tageshöchstwerte liegen heute bei 25 Grad. In der Nacht zum Morgen sinken die Werte ab auf bis zu 16 Grad. Morgen bleibt es dicht bewölkt. Vereinzelt kommt mal die Sonne raus bei Temperaturen von bis zu 20 Grad. Und am Sonntag gibt es einen Mix aus Sonne, Wolken und Regen bei bis zu 19 Grad.
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0: Im Schwimmbad oder Freibad schließen viele ihre Wertsachen, also Handy, Schlüssel, Portemonnaie, weg, wenn sie ins Wasser gehen. In einem Freibad in Fürth in Südhessen sollten Badegäste jetzt zusätzlich offenbar auch noch eine andere Sache gut im Blick behalten, und zwar ihre Badeschlappen. Da sind jetzt in kurzer Zeit mehr als 100 Badeschlappen verschwunden, direkt vom Beckenrand. Wie der Fokus schreibt, ist wohl bislang unklar, was mit den ganzen Schlappen passiert ist. Es gibt auch kein erkennbares Muster. Da werden günstige und teure Schuhe, kleine, große, eigentlich alles, was da ist, gestohlen. Die Überlegungen dazu, wer dahinter stecken könnte, sind auch verschieden. Jugendliche mit Mutproben, Tiere. Es ist ein echtes Rätsel. Und solange das noch nicht gelöst ist, schließen einige Gäste ihre Schuhe vorsichtshalber mit ihren Wertsachen weg. Ich weiß jetzt nicht, wie viel die dann noch bringen, aber ist ja auch egal. Der Blick auf die Uhr, der sagt mir, dass unsere Morningshow gleich endet. Ab 10 Uhr hört ihr hier auf der Ems-Fechtewelle unser regionales Magazin Durch den Tag mit meiner Kollegin Sophia Wagner. Da geht's heute unter anderem wieder in den Tierpark Nordhorn um Ansprechpersonen bei der Polizei für LSBTIQ. Und wir schließen auch unsere Wochenserie zum Jubiläum des SKF Lingen ab. Das solltet ihr auf keinen Fall verpassen, also bleibt gerne dran.
1: 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Es ist 9 Uhr und 48 Minuten.

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1: Ich bin Thomas Bleskin. Deutschland und Frankreich wollen heute mit ihren Regierungsgesprächen in der Nähe von Köln neuen Schwung in ihre Beziehungen bringen. Es geht um gemeinsame nukleare Abschreckung sowie engere Kooperation bei künstlicher Intelligenz, Satelliten und in der Handelspolitik.
2: Wirklich gut lief es zuletzt nicht. Ein gemeinsames Kampfjet-Projekt ist krachend gescheitert. Aber beide Seiten wollen nun in anderen Bereichen zusammenarbeiten, auch über Frankreichs Atomwaffen reden, die Deutschland schützen könnten. Erst auf einem Militärflugplatz, dann auf einem Schloss. Harmonie demonstrieren ist angesagt, möglichst viel auf den Weg bringen. Denn bei den kommenden Wahlen in Frankreich tritt Macron nicht mehr an. Claudia Wächter, Nachrichtenredaktion.
1: US-Präsident Donald Trump hat wenige Monate vor den Zwischenwahlen zum Kongress erneut Zweifel an der Verlässlichkeit des amerikanischen Wahlsystems geschürt. In einer Fernsehansprache behauptete er, China habe seit 2020 in großem Stil Wahldaten gestohlen und Journalisten für kritische Berichte bezahlt. Belege aus Geheimdienstinformationen sollen demnach veröffentlicht werden. DGB-Chefin Jasmin Fahimi erwartet zunehmende Arbeitsausfälle durch Extremtemperaturen. Sie fordert deshalb ein neues Hitzeausfallgeld.
3: Mittlerweile klagt jeder Dritte über Hitzestress im Job, gerade bei schwerer körperlicher Arbeit und wenn Zeitdruck besteht. Pflegekräfte, Paketzusteller und Einsatzkräfte hätten es bei hohen Temperaturen oft sehr schwer, so Fahimi. Jeder Hitzetag kostet die Wirtschaft 431 Millionen Euro. Da könne man es sich nicht mehr leisten, untätig zu sein. Nötig sei mehr Hitzeschutz. Gleichzeitig könnten die Firmen auch anderweitig vorsorgen, so die DGB-Chefin, durch Verschattung und bereitgestellte Getränke oder auch indem kurzfristig die Kleiderordnung gelockert wird. Tanja Wagner, Nachrichtenredaktion.
1: Netflix hat in diesem Jahr nach eigenen Angaben bei rund 300 Produktionen künstliche Intelligenz eingesetzt. Co-Chef Sarandos sagte, damit würden unter anderem Menschenmengen oder historische Schlachtszenen erzeugt, die sonst oft aus Zeit- oder Kostengründen nicht realisiert würden. KI sei dabei lediglich ein Werkzeug für Filmschaffende. Trotz steigender Umsätze und Gewinne geriet die Netflix-Aktie nach Vorlage der Quartalszahlen unter Druck.
4: Und jetzt das Wetter für das Emsland und die Grafschaft Bentheim.
5: Der Himmel über Emshase und Vechte präsentiert sich heute überwiegend sonnig. Hier und da können sich leichte Wolken vor die Sonne schieben. Zudem kann es zu örtlichen Regenschauern kommen. Das alles bei Höchstwerten von 25 Grad. Morgen wird es düster in der Region. Den gesamten Tag bleibt es bewölkt. Abends kommt dann die Sonne leicht heraus bei Höchstwerten von 20 Grad. Am Sonntag kühlen die Temperaturen weiter ab. Bei 19 Grad müssen wir mit einem Mix aus Sonne und Wolken sowie leichtem Wind rechnen.
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0: Pediküre, Maniküre, Haare waschen und stylen oder einen Tag bei der Massage. Wenn wir Menschen es uns richtig gut gehen lassen wollen, dann suchen wir meist besagte Orte auf, lehnen uns zurück und lassen uns von Kopf bis Fuß verwöhnen. Bei Tieren sieht ein Termin bei der Pediküre etwas anders aus. Reitpferde sind beispielsweise auf passendes Schuhwerk angewiesen. Bei Eseln sieht das etwas anders aus. Sie tragen keine Hufeisen, müssen aber trotzdem regelmäßig beim Hufschmied vorbeischauen. Wie sieht so eine Pediküre bei Eseln aber aus? Und was schaut sich ein Hufschmied bei den Eseln im Tierpark Nordhorn besonders gut an? All das erfahrt ihr in wenigen Minuten hier auf der Ems Fechtewelle.
1: 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Es ist 10 Uhr und 12 Minuten.

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1: Vom Frühjahr bis in den Herbst läuft die Turniersaison im Reitsport. In dieser Zeit haben Hufschmiede viel zu tun. Während die Reitpferde auf das passende Schuhwerk angewiesen sind, sieht es bei Eseln und Pferd Mira im Tierpark Nordhorn anders aus. Sie tragen keine Hufeisen. Trotzdem haben sie regelmäßig einen Termin beim Hufschmied. Wiebke Pollmann durfte dem Hufschmied im Tierpark Nordhorn bei der Arbeit über die Schulter schauen. Dabei hat sie herausgefunden, dass auch die Hufpflege wichtig ist und dass Hufschmied ein echter Knochenjob ist.
2: Die Portou-Esel haben Besuch in ihrem Gehege. Hufschmied Jörg Imming ist in den Tierpark gekommen, um bei Pferd Mira, den Hauseseln und den Portou-Eseln nach dem Rechten zu schauen. Als Zootierärztin Dr. Heike Weber dazu kommt, ist der Hufschmied gerade mit Kastrat Titus, dem größten Portou-Esel, beschäftigt.
3: Ja, Jörg, und wie sieht's aus? Was machst du gerade?
4: Hufpflege, also im Prinzip die Hufe kürzen, die Stellung korrigieren, kontrollieren, ob Strahlfäule da ist oder nicht, irgendwelche anderen Hufkrankheiten, aber das sieht alles super gut aus.
2: Das freut auch die Zootierärztin. Seit einigen Jahren stehen die Esel in einem trockenen Bereich. Seitdem gibt es eigentlich keine großartigen Probleme mit den Hufen mehr.
3: Früher war das anders. Esel kommen ja aus sehr trockenen Gebieten, steinigen Gebieten, und wenn die halt zu feucht stehen, was hier oben in unseren norddeutschen Regionen natürlich durchaus mal passieren kann, dann kriegen sie recht häufig eben diese Strahlfäule oder auch zu weiche Hufe.
2: Weder die Esel noch Pferd Mira haben Hufeisen. Anders sieht es aus, wenn sich Jörg Imming um Reitpferde kümmert. Da muss erst das alte Eisen ab und später auch ein neues wieder rauf. Im Tierpark Nordhorn geht es nur um die Pflegemaßnahme.
4: Das ist im Prinzip wie bei uns auch. Erst Fingernägel schneiden und dann anschließend mit der,
5: wie sagt man?
3: Feile.
5: Mit der Feile drüber weg.
4: Genau. Einfach nur ein bisschen in Form bringen und fertig. Wie gesagt, bei diesen geht das hauptsächlich um eine Stellungskorrektur
5: und einfach zur Kontrolle. Die wachsen jetzt nicht so unglaublich, dass die riesig lange Füße haben, auch weil die hier einen vernünftigen Boden haben, worauf die laufen.
2: Das Werkzeug, das Jörg Imming dabei verwendet, erinnert zwar ein wenig an Pfeile und Nagelknipser, ist aber deutlich größer. Er trägt auch eine spezielle Schürze, die um die Beine geht. So kann er den Huf zwischen die Beine nehmen und daran arbeiten, und das Tier bleibt möglichst ruhig stehen. Außerdem trägt der Hufschmied Handschuhe.
3: Ist auch ganz gut so. Also ich muss ja manchmal auch, wenn irgendwie was krank ist, muss ich auch mal was nachschneiden oder raspeln. Und wenn man sich dann selbst mal so raspelt, Bild oder so, die ist schon schön scharf. Und der hat halt hier so einen schönen kleinen Bock, wo der Esel seinen Huf drauflegen muss. Trotz alledem ist Hufschmied schon, finde ich persönlich, eine ganz schön harte Arbeit, weil man ständig gebückt steht.
2: Der Job ist körperlich durchaus anspruchsvoll, bestätigt Jörg Imming. Die Tiere machen meist aber alles brav mit, auch wenn einige nicht ohne sind. Abgesehen von Blutergüssen oder Abschürfungen sei aber eigentlich nie etwas passiert. Wie häufig ein Besuch des Hufschmieds nötig wird, ist unterschiedlich. Im Tierpark liegt das Intervall bei 6 bis 7 Wochen. Lieber ein bisschen zu früh als ein bisschen zu spät, lautet die Devise.
4: Kommt es da dann zu Problemen, die man hätte vermeiden können, und dann sagt man nachher, ach, hätten wir mal. Und das wollen wir halt nicht. Wir wollen halt immer, dass die schön aussehen und auch korrekt dastehen, damit die auch im hohen Alter nachher keine Probleme haben.
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2: Mit Deborah Krockhaus, guten Tag. Bei einem Unfall in Lingen ist gestern ein 29-jähriger Leichtkraftradfahrer verletzt worden. Wie die Polizei mitteilt, war ein 58-jähriger Autofahrer gegen 17.47 Uhr auf dem Konrad-Adenauer-Ring in Richtung Miguelstraße unterwegs. An der Kreuzung wollte er nach links in die Miguelstraße abbiegen. Dabei übersah er wohl einen entgegenkommenden 29-jährigen Leichtkraftradfahrer. Es kam zum Zusammenstoß. Der 29-Jährige wurde dabei verletzt und in ein Krankenhaus gebracht. Die Polizei hat die Ermittlungen zum Unfallhergang aufgenommen. Die Freiwillige Feuerwehr Schüttdorf musste gestern Abend gegen 20.52 Uhr zu einem Einsatz an der Graf-Eckbert-Straße ausrücken. Nach bisherigen Erkenntnissen der Polizei entstand kurz nach der Inbetriebnahme eines gasbetriebenen Kühlschranks in einem Wohnmobil eine Stichflamme. Verletzt wurde dabei niemand. Die Besitzer löschten das Feuer mit einem Feuerlöscher und verhinderten eine Ausbreitung. Am Wohnmobil entstand ein leichter Sachschaden. Die Kreishandwerkerschaft Aschendorf-Hümmling hat 101 Nachwuchskräfte nach bestandener Gesellenprüfung feierlich freigesprochen. Bei der Lossprechungsfeier im Forum Alte Werft in Papenburg sind die Absolventinnen und Absolventen vor mehr als 500 Gästen symbolisch in den Gesellenstand gehoben worden. Kreishandwerksmeister Heinz Kauscher würdigte die Leistungen der jungen Handwerkerinnen und Handwerker und dankte den Ausbildungsbetrieben, Berufsschulen, Prüfungsausschüssen und Familien für ihre Unterstützung. Die Festrede hielt die parlamentarische Staatssekretärin Gitta Konnemann. Sie betonte die Bedeutung der dualen Ausbildung und bezeichnete das Handwerk als Rückgrat der Wirtschaft mit guten Zukunftsperspektiven. Für besonders gute Leistungen wurden 23 Absolventinnen und Absolventen mit einem Bildungsgutschein für die Meisterschule in Papenburg ausgezeichnet. 10 von ihnen erhielten zusätzlich eine Glastrophäe als Prüfungsbeste ihrer jeweiligen Innung. Die Stadt Nordhorn sperrt am kommenden Montag zwischen der Nürnberger Straße und der Daimlerstraße die Fuß- und Radwegbrücke über den Nordhorn-Almelo-Kanal. Das hat die Stadt mitgeteilt. Grund für die Sperrung sind Betoninstandsetzungsarbeiten an der Brücke. Die Sperrung dauert voraussichtlich 2 Tage. Der Fuß- und Radverkehr wird über die nächstgelegene Brücke am Kanalweg und die Memeler Straße umgeleitet.
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3: Der Himmel über Emshase und Vechte präsentiert sich heute überwiegend sonnig. Hier und da können sich leichte Wolken vor die Sonne schieben. Zudem kann es zu örtlichen Regenschauern kommen. Das alles bei Höchstwerten von 25 Grad. Morgen wird es düster in der Region. Den gesamten Tag bleibt es bewölkt. Abends kommt dann die Sonne leicht heraus bei Höchstwerten von 20 Grad. Am Sonntag kühlen die Temperaturen weiter ab. Bei 19 Grad müssen wir mit einem Mix aus Sonne und Wolken sowie leichtem Wind rechnen.
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1: Die Künstlerin in unserem heutigen Soundcheck hier auf der Ems Fechtewelle, die holt so ein bisschen Drum and Bass wieder zurück in die Musikwelt. Soundtechnisch orientiert sie sich an Künstlerin Pink Panthers, die zuletzt durch ihr Collab mit Sarah Larson und Stateside die Chartspitze eroberte. Vielleicht sehen wir Künstlerin Peary auch bald genau da. Ihr neues Album Girl in STEM ist ihr Debüt-Solo-Album. Parallel zu ihrer neuen Solo-Karriere ist sie auch Teil des Duos Peary und Tommy. Und ihre Songwriting-Skills, die konnten wir schon in anderen Songs entdecken, unter anderem im Song Magnetic der K-Pop-Gruppe Illit. Musikerfahrung bringt die 27-Jährige aus Manchester auf jeden Fall mit. Wir hören jetzt mal in ihren Song A Baby rein.

0: Das war A Baby von Piri aus ihrem neuen Album Girl in Stem. Das Album der 27-Jährigen ist heute auch unser Emsfechtewelle Soundcheck. Falls ihr jetzt wissen wollt, was in dieser Rubrik in den vergangenen Tagen schon gespielt wurde, dann schaut doch mal auf unserer Homepage unter emsfechtewelle.de nach.
1: 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Es ist 10 Uhr und 43 Minuten.
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1: Rasante Achterbahnen, nostalgische Kirmesattraktionen, neueste Fahrgeschäfte und Schausteller aus der gesamten Bundesrepublik. Auf dem Schlossplatz in Münster läuft aktuell der Sommersend. Und das ist die größte Kirmes des gesamten Münsterlandes. Schon von Weitem ist das 48 Meter hohe Münsteraner Riesenrad zu erkennen. Hinzu gesellen sich Kettenkarussell, Autoscooter und allerhand mehr. Das breit gefächerte kulinarische Angebot dürfte sicherstellen, dass hier niemand mit knurrendem Magen nach Hause gehen muss. Und auf dem traditionellen Pottmarkt könnt ihr Nützliches wie Blumentöpfe und Bratpfannen, so manch ein Schnäppchen und vielleicht auch etwas Kurioses ergattern. Und heute Abend steht dann mit Einbruch der Dunkelheit auch schon eines der beliebten Highlights auf dem Programm. Es gibt wieder ein großes Feuerwerk. Der Sommersend in Münster hat auch in diesem Jahr wieder vieles zu bieten. Seit gestern läuft Münsters größtes Volksfest. Noch bis zum Montag könnt ihr auf dem Schlossplatz in Münster selbst mit dabei sein.

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1: Ich bin Thomas Bleskin. Schwere Unwetter haben in Baden-Württemberg und weiten Teilen Deutschlands zahlreiche Feuerwehreinsätze ausgelöst. In Karlsruhe wurde nach Polizeiangaben ein Mensch von einem umstürzenden Baum getötet. Zudem wurden dort mehrere Menschen leicht verletzt. Auch in anderen Regionen Baden-Württembergs sowie im Saarland kam es zu Überschwemmungen, Sturmschäden und Blitzeinschlägen. Auf der A8 in Bayern wurde bei einem Aquaplaning-Unfall ein Mensch schwer verletzt. Frankreich und Deutschland wollen heute mit ihren Regierungsgesprächen in der Nähe von Köln neuen Schwung in ihre Beziehungen bringen. Es geht um gemeinsame nukleare Abschreckung sowie engere Kooperation bei künstlicher Intelligenz, Satelliten und in der Handelspolitik.
2: Wirklich gut lief es zuletzt nicht. Ein gemeinsames Kampfjet-Projekt ist krachend gescheitert, aber beide Seiten wollen nun in anderen Bereichen zusammenarbeiten, auch über Frankreichs Atomwaffen reden, die Deutschland schützen könnten. Erst auf einem Militärflugplatz, dann auf einem Schloss. Harmonie demonstrieren ist angesagt, möglichst viel auf den Weg bringen, denn bei den kommenden Wahlen in Frankreich tritt Macron nicht mehr an. Claudia Wächter, Nachrichtenredaktion.
1: Mitten in der Hauptreisezeit hat der Rastplatztest des ADAC massive Defizite aufgezeigt. Die Autobahn GmbH nimmt die Ergebnisse nach eigener Aussage sehr ernst. Die Probleme zu beheben wird allerdings teuer.
3: Rund eine halbe Milliarde Euro braucht es, um die Rastplätze an den deutschen Autobahnen in den nächsten Jahren wieder auf Vordermann zu bringen, schätzen die Experten. Das Geld dafür müsse vom Bund kommen. Auf kurze Sicht müssten mindestens 100 Anlagen erneuert werden. Und zwar nicht nur die Autobahntoiletten, sondern auch die Aufenthaltsbereiche und Verkehrsflächen. Helfen soll dabei, dass beispielsweise neue Toilettengebäude künftig bundesweit standardisiert gebaut werden. Bei dem ADAC-Test vor kurzem war rund jeder zweite Rastplatz an den Autobahnen durchgefallen. Tanja Wagner, Nachrichtenredaktion.
1: Entertainer Dieter Bohlen hat seinem früheren Modern-Talking-Partner Thomas Anders nach eigenen Angaben eine erneute Zusammenarbeit vorgeschlagen. Der Bild sagte Bohlen, beide sollten ihren gemeinsamen Erfolg noch einmal aufleben lassen. Er sprach von Angeboten für Konzerte, eine Dokumentation und ein Musical. Ob es zu einer Zusammenarbeit kommt, ist offen. Anders äußerte sich zunächst nicht öffentlich.
4: Und jetzt das Wetter für das Emsland und die Grafschaft Bentheim.
5: Der Himmel über Emshase und Vechte präsentiert sich heute überwiegend sonnig. Hier und da können sich leichte Wolken vor die Sonne schieben. Zudem kann es zu örtlichen Regenschauern kommen. Das alles bei Höchstwerten von 25 Grad. Morgen wird es düster in der Region. Den gesamten Tag bleibt es bewölkt. Abends kommt dann die Sonne leicht heraus bei Höchstwerten von 20 Grad. Am Sonntag kühlen die Temperaturen weiter ab. Bei 19 Grad müssen wir mit einem Mix aus Sonne und Wolken sowie leichtem Wind rechnen.
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0: Drop Dead. Beleidigungen, Sachbeschädigung oder sogar körperliche Gewalt. Queerfeindliche Hasskriminalität ist auch heute noch bittere Realität. Sie richtet sich gezielt gegen Menschen aus der LSBTIQ-Community, eine Abkürzung, die für lesbische, schwule, bisexuelle, trans- und intergeschlechtliche sowie queere Menschen steht. Doch viele Betroffene schweigen aus Angst oder weil das Vertrauen in die Behörden historisch belastet ist. Die Polizeidirektion Osnabrück setzt genau hier an, und zwar mit zwei offiziellen LSBTIQ-Ansprechpersonen. Neben ihrem normalen Streifendienst schlagen sie eine Brücke zwischen der queeren Community und der Polizei, um Opfern eine Stimme zu geben.
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0: Rebecca Verlade-Winter ist eine von zwei Polizistinnen der Polizeidirektion Osnabrück, die als offizielle Ansprechpersonen für LSBTIQ im Einsatz sind. Das bedeutet konkret, sie ist die direkte Anlaufstelle, wenn es um die Unterstützung von Opfern queerfeindlicher Straftaten, die Anliegen queerer Kolleginnen und Kollegen oder um die Organisation von Fortbildungen zum Thema queere Lebensrealitäten geht. Dieses Amt übt Winter als Nebenbeschäftigung aus, zusätzlich zu ihrem regulären Streifendienst. Die Aufgaben könnten dabei kaum unterschiedlicher sein. Während der Streifendienst von der klassischen Katzenrettung bis hin zu Körperverletzungen reicht, hat sie in ihrer Rolle als Ansprechperson für LSBTIQ mit oft wiederkehrenden Anliegen zu tun.
2: In meinem Nebenamt ist es eben mehr eine ganz andere Rolle. Eigentlich geht es darum, Fortbildungsveranstaltungen vielleicht auch zu moderieren, zu konzipieren, die Sensibilität im Kollegium hochzuhalten, was das Thema LSBTIQ angeht. Wir vertreten die Polizei auf Infoständen beim CSD, auch die kleineren CSD beispielsweise hier im Raum, auch im Emsland oder in Leer oder in Emden.
0: Die Geburtsstunde dieser Institution liegt im Jahr 2007, als erstmals Ansprechpersonen für gleichgeschlechtliche Lebensweisen eingeführt wurden. Mit einer Erlassänderung im Jahr 2017, dem Jahr der Ehe für alle, wandelte sich das Nebenamt schließlich zur Ansprechperson für LSBTIQ. Queerfeindlicher Hass zeigt sich im Alltag in vielen Facetten, erreicht von Beleidigungen, psychischer und physischer Gewalt über Bedrohungen bis hin zum Verbrennen von Regenbogenflaggen. Wichtig ist dabei, die Polizei nimmt jede Form von queerfeindlicher Hasskriminalität ernst und bringt sie zur Anzeige.
2: Ganz viel ist tatsächlich, dass wir Mails bekommen von Betroffenen von Hasskriminalität, die einfach nicht wissen, wie sie den ersten Schritt zur Polizei gehen sollen. Viele haben vielleicht auch negative Erfahrungen schon gemacht mit der Polizei. Da hat sich ein Misstrauen irgendwie gebildet, und dann wurde glücklicherweise eben denen bekannt, dass es Ansprechpersonen gibt bei der Polizei. Das ist ja leider auch noch nicht jedem bekannt für dieses Thema. Und die trauen sich dann eben, eine kurze Mail zu schreiben und bitten um ein Telefongespräch oder ein Skype-Gespräch.
0: Tatsächlich ist das Verhältnis zwischen der Polizei und der queeren Community historisch belastet. Das Vertrauensdefizit sitzt tief, insbesondere bei der älteren Generation, die noch die Zeit von 1994 miterlebt hat, als Homosexualität unter Männern in Deutschland noch strafrechtlich verfolgt wurde. Während jüngere Menschen zunehmend Vertrauen fassen, sich der Polizei anvertrauen und Anzeige erstatten, bleibt bei Älteren oft eine spürbare Skepsis. Genau hier setzt Winters Arbeit an, bei der Sichtbarkeit eine zentrale Rolle spielt.
2: Was ich essentiell finde, ist Sichtbarkeit. Also gerade mit dem heutigen politischen Rechtsruck, wenn wir wieder thematisieren, sollte eine Regenbogenflagge gehisst werden oder nicht. Das sind für mich irgendwie Gedankengänge, da gehen wir wieder einen Step zurück. Und wir waren schon weiter, und dann muss man solche Dinge wieder diskutieren. Wir haben beispielsweise ja auch Regenbogen-Kugelschreiber von der Polizei Niedersachsen, die verteilen wir bei CSDs. Die verteile ich auch gerne in meiner KollegInnenschaft, dass sie die an der Weste tragen. Weil sowas ist einfach so eine Kleinigkeit, die dann im Einsatz vielleicht von Betroffenen gesehen wird.
0: Am Ende zählt jede Meldung, jeder Anruf und jede Strafanzeige. Niemand sollte aus Angst schweigen. Die LSBTIQ-Ansprechpersonen der Polizeidirektion Osnabrück bieten umfassende Hilfe. Sie unterstützen Betroffene, vermitteln an spezialisierte Beratungsstellen, nehmen Anzeigen auf und begleiten Opfer auf Wunsch sogar zu Gerichtsterminen. Denn eines ist klar, wer schweigt und auf eine Anzeige verzichtet, der schützt am Ende die Täterinnen und Täter. Wer selbst von queerer Hasskriminalität betroffen ist oder Beratung sucht, der findet die Kontaktdaten der LSBTIQ-Ansprechpersonen direkt auf der Website der Polizeidirektion Osnabrück. Einen Link zur Homepage findet ihr unter emsfechtewelle.de.

0: Ein Foto vom Hotel, vom Pool und noch eins von der Strandpromenade bei Sonnenuntergang. Dann vom Strand, weil die Kinder so schön spielen. Ruckzuck ist der Handyspeicher voll und es herrscht Ratlosigkeit, was man nun mit den Tausenden von Fotos macht. Jonas Mikulajczak hat ein paar Tipps mitgebracht, die helfen können. Moin, Jonas.
1: Guten Tag.
0: Wie macht man

0: Und dann am effizientesten Urlaubfotos.
1: Ja, der magische Tipp ist, sich selbst zurückhalten. Ich weiß, leichter gesagt als getan, aber zum Beispiel kann man sich im Vorhinein schon auf eine bestimmte Anzahl an Fotos pro Ort beschränken. Fast so, als hätte man wie früher nur einen Kamerafilm dabei. Sagen wir also, ihr seid in Rom und ihr macht bzw. behaltet pro Sehenswürdigkeit nur 5 Fotos. Wenn es dann doch mal mehr werden oder ihr einfach mehrere Versuche braucht, dann sortiert ihr am besten schon direkt nach dem Knipsen aus.
0: Und wie sortiert man am besten nach dem Urlaub aus?
1: Das ist natürlich immer eine lästige Fleißaufgabe, egal wie gut man sich vorbereitet hat. Wer es aber noch leichter möchte, kann auch auf Handy-Apps zurückgreifen. Die sind zwar meistens kostenpflichtig, doch für Urlaubsfotos kann sich das schon schnell lohnen. Denn diese Apps können unter anderem automatisch doppelte oder unscharfe Fotos löschen, aber auch das händische Aussortieren wird leichter dadurch. Wie bei Dating-Apps swipet ihr dann nämlich jedes Foto nach links oder nach rechts, je nachdem, ob ihr es behalten wollt oder nicht. Zwar immer noch eine Aufgabe, aber viel schneller und intuitiver.
0: Wie kann man jetzt die aussortierten Urlaubsfotos denn zu wirklichen Erinnerungen machen?
1: Ja, so einen sortierten Urlaubsordner auf dem Handy zu haben, ist ja schön und gut. Aber sind wir ehrlich, wie oft guckt man sich den wirklich an? Deswegen ist es noch besser, wenn ihr Urlaubsfotos nach dem Aussortieren auch physisch da habt. Also einfach ausdrucken oder zu einem ganzen Fotobuch verarbeiten. Und wenn ihr mit den anderen Tipps schon vorher gut aussortiert habt, dann gehen Fotobücher mit so automatischen Druckservice-Programmen auch ruckzuck mittlerweile.
0: Danke, Jonas.
1: Mach's gut.

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2: Mit Deborah Krockhaus, guten Tag. Bei einem Unfall in Lingen ist gestern ein 29-jähriger Leichtkraftradfahrer verletzt worden. Wie die Polizei mitteilt, war ein 58-jähriger Autofahrer gegen 17.47 Uhr auf dem Konrad-Adenauer-Ring in Richtung Miguelstraße unterwegs. An der Kreuzung wollte er nach links in die Miguelstraße abbiegen. Dabei übersah er wohl einen entgegenkommenden 29-jährigen Leichtkraftradfahrer. Es kam zum Zusammenstoß. Der 29-jährige wurde dabei verletzt und in ein Krankenhaus gebracht. Die Polizei hat die Ermittlungen zum Unfallhergang aufgenommen. Die Freiwillige Feuerwehr Schüttdorf musste gestern Abend gegen 20.52 Uhr zu einem Einsatz an der Graf-Eckbert-Straße ausrücken. Nach bisherigen Erkenntnissen der Polizei entstand kurz nach der Inbetriebnahme eines gasbetriebenen Kühlschranks in einem Wohnmobil eine Stichflamme. Verletzt wurde dabei niemand. Die Besitzer löschten das Feuer mit einem Feuerlöscher und verhinderten eine Ausbreitung. Am Wohnmobil entstand ein leichter Sachschaden. Die Kreishandwerkerschaft Aschendorf-Hümmling hat 101 Nachwuchskräfte nach bestandener Gesellenprüfung feierlich freigesprochen. Bei der Lossprechungsfeier im Forum Alte Werft in Papenburg sind die Absolventinnen und Absolventen vor mehr als 500 Gästen symbolisch in den Gesellenstand gehoben worden. Kreishandwerksmeister Heinz Kauscher würdigte die Leistungen der jungen Handwerkerinnen und Handwerker und dankte den Ausbildungsbetrieben, Berufsschulen, Prüfungsausschüssen und Familien für ihre Unterstützung. Die Festrede hielt die parlamentarische Staatssekretärin Gitta Konnemann. Sie betonte die Bedeutung der dualen Ausbildung und bezeichnete das Handwerk als Rückgrat der Wirtschaft mit guten Zukunftsperspektiven. Für besonders gute Leistungen wurden 23 Absolventinnen und Absolventen mit einem Bildungsgutschein für die Meisterschule in Papenburg ausgezeichnet. 10 von ihnen erhielten zusätzlich eine Glastrophäe als Prüfungsbeste ihrer jeweiligen Innung. Die Stadt Nordhorn sperrt am kommenden Montag zwischen der Nürnberger Straße und der Daimlerstraße die Fuß- und Radwegbrücke über den Nordhorn-Almelo-Kanal. Das hat die Stadt mitgeteilt. Grund für die Sperrung sind Betoninstandsetzungsarbeiten an der Brücke. Die Sperrung dauert voraussichtlich 2 Tage. Der Fuß- und Radverkehr wird über die nächstgelegene Brücke am Kanalweg und die Memeler Straße umgeleitet.
1: Und jetzt das Wetter für das Emsland und die Grafschaft Bentheim.
3: Der Himmel über Emshase und Vechte präsentiert sich heute überwiegend sonnig. Hier und da können sich leichte Wolken vor die Sonne schieben. Zudem kann es zu örtlichen Regenschauern kommen. Das alles bei Höchstwerten von 25 Grad. Morgen wird es düster in der Region. Den gesamten Tag bleibt es bewölkt. Abends kommt dann die Sonne leicht heraus bei Höchstwerten von 20 Grad. Am Sonntag kühlen die Temperaturen weiter ab. Bei 19 Grad müssen wir mit einem Mix aus Sonne und Wolken sowie leichtem Wind rechnen.
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1: Manche lieben sie, manche hassen sie, aber eins ist klar. Sie gehen wortwörtlich und definitiv unter die Haut. Ich rede natürlich von Tattoos. Während viele Menschen ihren Körper regelmäßig mit Tinte und Nadel schmücken, gibt's auch manche, die damit gar nichts anfangen können. Heute können Erstere den Tag als Zeichen oder Anlass nehmen, mal wieder über ein neues Tattoo nachzudenken. Heute ist nämlich der Welttag der Tattoos. Der Tag geht zurück auf die World Tattoo Day Organization. Die gemeinnützige Organisation hat ihren Sitz in Zürich und wurde auf den Grund von Freiheit und Toleranz gegründet, um aktiv alle Facetten der Tattoo-Kunst zu fördern. Dazu gehören auch weltweite Aktionstage, wie eben der heutige Welt-Tattoo-Tag. Und auch wenn der folgende Song nicht literarisch um die Kunst auf unserer Haut handelt, ist der vom Titel her doch ziemlich passend. Ich habe euch jetzt Tattoo von Loreen mitgebracht.

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1: Tiere und ihren Lebensraum schützen. Das war von Anfang an das Ziel der Seehundstation in Norddeich. Und das ist es auch heute noch. 1971 wurde die erste Seehundstation gebaut. Aus diesen Anfängen hat sich mittlerweile die Seehundstation Nationalparkhaus entwickelt. Dort könnt ihr einiges über Seehunde und ihren Lebensraum lernen. Seehundwelpen, die ihre Mutter verlieren, werden hier aufgenommen, großgezogen und wieder ausgewildert. Wie sich die Mitarbeitenden um die Tiere kümmern, könnt ihr hautnah miterleben. Außerdem erwartet euch eine umfangreiche und anschauliche Ausstellung über die Arbeit der Seehundstation, die ersten ausgewilderten Heuler, die Gefahren in freier Wildbahn und vieles mehr. Die Seehundstation Norddeich ist täglich von 9 bis 18 Uhr geöffnet.

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1: Ich bin Thomas Bleskin. Schwere Unwetter haben in Baden-Württemberg und weiteren Teilen Deutschlands zahlreiche Feuerwehreinsätze ausgelöst. In Karlsruhe wurde nach Polizeiangaben ein Mensch von einem umstürzenden Baum getötet.
2: Umgestürzte Bäume, vollgelaufene Keller und beschädigte Autos. Das Unwetter hat die Einsatzkräfte die ganze Nacht auf Trab gehalten. Allein in Karlsruhe gab es mehr als 250 Einsätze. Auch in anderen Teilen Baden-Württembergs mussten Feuerwehren und THW immer wieder ausrücken. Blitze sind eingeschlagen, Dächer wurden abgedeckt. Und das war wohl erst der Anfang, sagt der Deutsche Wetterdienst. Im Laufe des Tages wird es in vielen Regionen demnach wieder sehr ungemütlich. Zoe Tassovali, Redaktion.
1: Deutschland und Frankreich bauen ihre Zusammenarbeit bei der nuklearen Abschreckung aus. Bundeskanzler Merz und Präsident Macron beschlossen die erstmalige Beteiligung Deutschlands an einer französischen Nuklearübung. Die Kooperation soll nach Angaben beider Länder die nukleare Abschreckung der NATO ergänzen und stärken.
3: Wirklich gut lief es zuletzt nicht. Ein gemeinsames Kampfjet-Projekt ist krachend gescheitert. Aber beide Seiten wollen nun in anderen Bereichen zusammenarbeiten, auch über Frankreichs Atomwaffen reden, die Deutschland schützen könnten. Erst auf einem Militärflugplatz, dann auf einem Schloss. Harmonie demonstrieren ist angesagt, möglichst viel auf den Weg bringen. Denn bei den kommenden Wahlen in Frankreich tritt Macron nicht mehr an. Claudia Wächter, Nachrichtenredaktion.
1: Vor der schleswig-holsteinischen Ostseeküste ist möglicherweise erneut ein Buckelwal unterwegs. Die Sichtungen stammen aus dem Bereich vor Heiligenhafen. Nach Angaben des Deutschen Meeresmuseums reicht die Qualität der Fotos und Videos zwar nicht für eine eindeutige Bestimmung aus, Größe und Erscheinungsbild würden aber für einen Buckelwal sprechen. Vor der dänischen Ostseeküste war in den vergangenen Wochen immer wieder ein offenbar krankes Tier beobachtet worden. Das Interesse der Menschen in Deutschland an Mode ist einer Studie zufolge deutlich gesunken. Nach einer Umfrage des Instituts InnoFact im Auftrag des Verbands German Fashion informieren sich inzwischen 40% nicht aktiv über Kleidung, deutlich mehr als noch 2022. Zugleich verliert Nachhaltigkeit beim Modekauf an Bedeutung. Am wichtigsten bleiben für Verbraucher eine gute Passform, Komfort, Qualität und ein gutes Preis-Leistungs-Verhältnis.
4: Und jetzt das Wetter für das Emsland und die Grafschaft Bentheim.
5: Der Himmel über Emshase und Vechte präsentiert sich heute überwiegend sonnig. Hier und da können sich leichte Wolken vor die Sonne schieben. Zudem kann es zu örtlichen Regenschauern kommen. Das alles bei Höchstwerten von 25 Grad. Morgen wird es düster in der Region. Den gesamten Tag bleibt es bewölkt. Abends kommt dann die Sonne leicht heraus bei Höchstwerten von 20 Grad. Am Sonntag kühlen die Temperaturen weiter ab. Bei 19 Grad müssen wir mit einem Mix aus Sonne und Wolken sowie leichtem Wind rechnen.
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1: US-Präsident Donald Trump hat in der Nacht eine Rede an die Nation gehalten. Trump nutzte die Gelegenheit, um erneut große Zweifel am Wahlsystem in den USA anzumelden. Wenige Monate vor den anstehenden Zwischenwahlen. Darüber spreche ich jetzt mit Tina Eck. Hallo Tina.
2: Hallo aus Washington. Ja, hallo.
1: Tina, worauf stützt Trump denn seine Vorwürfe eines mangelhaften Wahlsystems und wie war er so drauf?
2: Trump sprach von Geheimdienstinformationen, die er bislang auch nicht kannte, wonach China seit Jahren die US-Wahlen manipuliert und Daten stiehlt, unter anderem, um zu verhindern, dass er Präsident wird. Seine Niederlage von 2020 gesteht er ja bis heute nicht ein, die liegt ihm immer noch bitter im Magen. Trump schimpfte über Wahlbetrug durch Briefwahl und Wahlmaschinen und zu viele illegal wählende Ausländer. Er war drauf, wie immer, aber es scheint mit dieser Rede deutlich zu werden, dass die im Herbst anstehenden Zwischenwahlen ihm nun doch irgendwie Sorgen machen. Und deswegen wohl will er Zweifel am Wahlsystem ordentlich befeuern.
1: Was hatte Trump zu den internationalen Krisen der Welt zu sagen?
2: Kaum was. Den Iran-Krieg erwähnte er nur mit einem Satz, obwohl die USA die Angriffe auf den Iran offenbar massiv verschärfen und nun auch Brücken und Flughäfen bombardiert haben. Auch die Golfstaaten lagen letzte Nacht erneut unter Beschuss aus dem Iran. Und die US-Bürger hier sorgen sich über den Krieg, über Benzinpreise, über die Inflation. Aber Trump redet vom korrupten Wahlsystem. Über die Ukraine sprach er gar nicht. Er lobte nur ein paar seiner Verdienste, Wirtschaft, Wall Street und zurückgehende Kriminalität.
1: Und hat Trump das Interesse an der Fußball-WM nun komplett verloren oder wird er sich noch blicken lassen?
2: Fußball. Damit hat Trump offensichtlich tatsächlich sehr wenig am Hut, zumal die USA nun auch lange raus sind, trotz seines Eingreifens bei der FIFA. Er hat allerdings versprochen, beim Finale am Sonntag dabei zu sein und den Pokal zu überreichen. Das Weiße Haus hat auch bestätigt, dass er das tun wird. Auch FIFA-Präsident Infantino, ein Kumpel von Trump, wird dabei sein. Die Begegnung von Argentinien und Spanien findet auch im MetLife-Stadion in New Jersey statt, also ganz in der Nähe von Trumps Heimat, New York.
1: Danke, Tina.
2: Tschüss aus den USA.
3: 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Es ist 12 Uhr und 12 Minuten.

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2: Mit Wiebke Pollmann. Guten Tag. Bei einem Unfall in Lingen ist gestern ein 29-jähriger Leichtkraftradfahrer verletzt worden. Wie die Polizei mitteilt, war ein 58-jähriger Autofahrer gegen 17.47 Uhr auf dem Konrad-Adenauer-Ring in Richtung Miguelstraße unterwegs. An der Kreuzung wollte er nach links in die Miguelstraße abbiegen. Dabei übersah er wohl einen entgegenkommenden 29-jährigen Leichtkraftradfahrer. Es kam zum Zusammenstoß. Der 29-Jährige wurde dabei verletzt und in ein Krankenhaus gebracht. Die Polizei hat die Ermittlungen zum Unfallhergang aufgenommen. Studierende der Humanmedizin können sich noch bis zum 30. September für ein Stipendium des Landkreises Grafschaft Bentheim bewerben. Das hat die Kreisverwaltung mitgeteilt. Stipendiatinnen und Stipendiaten erhalten während der Regelstudienzeit monatlich 500 Euro. Im Gegenzug verpflichten sie sich nach Abschluss ihres Studiums mehrere Jahre als Ärztin oder Arzt im Landkreis zu arbeiten. Mit dem Programm will der Landkreis nach eigenen Angaben dem Ärztemangel in der Region entgegenwirken und die medizinische Versorgung langfristig sichern. Daneben gibt es die Möglichkeit einer finanziellen Unterstützung für Studierende, die ihr praktisches Jahr an der Euregio-Klinik in Nordhorn absolvieren, für Formulaturen in einer allgemeinmedizinischen Praxis im Landkreis oder in der Euregio-Klinik sowie für Ärztinnen und Ärzte in der Grafschaft Bentheim. Weitere Informationen gibt es auf der Homepage des Landkreises. In Niederlangen haben Unbekannte zwischen Mittwochabend und gestern Morgen einen Anhänger samt Minibagger gestohlen. Nach Polizeiangaben war der Anhänger auf einem LKW-Stellplatz an der Lathener Straße abgestellt und mit einem Deichselschloss gesichert. Es entstand ein Sachschaden von rund 20.000 Euro. Die Polizei hat die Ermittlungen aufgenommen und bittet Zeugen, sich zu melden. An 97 Bänken in der Gemeinde Geeste gibt es jetzt Rettungspunktschilder. Das hat die Verwaltung mitgeteilt. Die Schilder dienen als Ortsbeschreibungen für Einsatzkräfte bei Notfällen. Sie sind durch Koordinatenangaben erfasst, sodass Einsatzkräfte schneller zu den richtigen Standorten gelangen. Erkennbar sind sie durch ein weißes Kreuz auf rotem Hintergrund. Bei Bedarf können weitere Rettungspunkte in der Gemeinde ergänzt werden. Eine Übersicht findet ihr online. Den entsprechenden Link gibt es unter www.emsfechtewelle.de. Unbekannte haben in der Nacht zum Mittwoch versucht, in ein Friseurgeschäft in Lingen einzubrechen. Wie die Polizei mitteilt, versuchten die Täter gegen 1.30 Uhr die Eingangstür des Geschäftes an der Bramscher Straße gewaltsam zu öffnen. Der Versuch misslang. Die Polizei bittet Zeugen, die in der Nacht verdächtige Beobachtungen gemacht haben, sich zu melden.
1: Und jetzt das Wetter für das Emsland und die Grafschaft Bentheim.
3: Der Himmel über Emshase und Vechte präsentiert sich heute überwiegend sonnig. Hier und da können sich leichte Wolken vor die Sonne schieben. Zudem kann es zu örtlichen Regenschauern kommen. Das alles bei Höchstwerten von 25 Grad. Morgen wird es düster in der Region. Den gesamten Tag bleibt es bewölkt. Abends kommt dann die Sonne leicht heraus bei Höchstwerten von 20 Grad. Am Sonntag kühlen die Temperaturen weiter ab. Bei 19 Grad müssen wir mit einem Mix aus Sonne und Wolken sowie leichtem Wind rechnen.
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1: Wir sind mitten in den Sommerferien. Alle freuen sich auf den Urlaub und viele wollen verreisen oder sind schon verreist. Wohnmobile und Wohnanhänger sind da beliebte Verkehrsmittel und wir wollen heute ein paar Tipps geben zur Vorbereitung einer sicheren Urlaubsreise. Zusammengestellt hat sie unser Verkehrsexperte Oberkommissar Jörg Reurig.
2: Ich möchte hier grundsätzlich erstmal den Tipp geben, dass wenn man mit einem Wohnmobil oder mit einem Wohnwagen unterwegs ist, sollte man sich vorher um die ordnungsgemäße Ladungssicherung kümmern. Gegenstände, die im Fahrzeug, aber auch im Wohnwagen oder im Womo nicht fest angebracht sind, können im Zuge eines Unfalls oder einer starken Gefahrenbremsung zu einem Geschoss werden. Und die kommen dann von hinten nach vorne geflogen und sind dann nicht mehr handelbar. Dann wird's super saugefährlich. Deswegen erster Tipp, Ladungssicherung im Wohnwagen und auch im Wohnmobil. Alles, was irgendwo fest angebracht werden kann, sollte fest angebracht werden. Schränke sollten wirklich nicht nur zugemacht werden, sondern wenn ich die Möglichkeit habe, sie zu verschließen, sollte ich sie auch verschließen, weil diese Schränke gehen auch gerne mal alleine auf. Das andere natürlich bei den Wohnmobilen, das ist bei Wohnmobilisten und Wohnwagennutzern eigentlich bekannt, die Gasflasche, ganz wichtig, in den dafür vorgesehenen Behältern grundsätzlich erstmal transportieren und wenn ich unterwegs bin, auch die Gashahn zumache. Nicht, dass da irgendwo was abreißt und ich dann da hinten eine tickende Zeitbombe habe, die bei einem Funkenflug dann dort dann explodiert. Von daher das als zweiten Tipp, Gasflaschen beim Transport immer zulassen.
1: Ladungssicherung und richtiger Transport der Gasflaschen als erste Tipps. Was noch, Herr Reurig?
2: Als weiteren Tipp möchte ich noch mit auf den Weg geben, dass man sich auch Gedanken um das zulässige Gesamtgewicht oder die Gespannlänge machen sollte, dass man da nicht drüber ist. Hier empfiehlt es sich, vielleicht vor Reisebeginn mal eine Waage aufzusuchen, um dort zu gucken, wo bin ich denn mit meinem zulässigen Gesamtgewicht. Ich muss aufpassen, nicht, dass ich drüber bin. Dieses Drübersein kann im Ausland sehr, sehr teuer sein und dann eventuell auch die Folge sein, dass ich meinen Wohnwagenanhänger leer räumen muss, bis ich dann irgendwo in dem Bereich bin, dass das zulässige Gesamtgewicht wieder passt. Und dann wäre es schade, wenn ich meinen Campingstuhl nicht wieder mit nach Hause nehmen kann.
1: Vielleicht hat sich jemand gerade erst vor kurzem ein Wohnmobil oder Wohnwagen zugelegt und ist damit quasi Fahranfänger. Was raten Sie in diesem Fall?
2: Wenn man sich so etwas anschafft, sollte man natürlich auch gucken, dass man eventuell mal ein Fahrtraining damit macht. Man muss sich vorher, wenn man Zeit und die Ruhe und die Gelassenheit hat, dann sich den Anhänger vielleicht mal ankoppeln, gucken, ob das überhaupt passt. Zugmaschine und Anhänger von den Gewichtsverteilungen her. Fängt der Anhänger eventuell im Betrieb an zu schlingern? Und dort kann ich auch wärmstens empfehlen, dort eventuell ein Fahrtraining mal mitzumachen. Das bietet die Eufer am Ort Löher Diek auch an. Da muss man sich mal eben schlau machen, wann dort die Termine im Einzelnen sind. Und dann kann man das als Newcomer auch mal testen. Längere Strecken mit dem Wohnwagen rückwärts fahren, das ist auch nicht ganz einfach. Sollte man vorher mal gemacht haben. Das An- und Ankoppeln, wie kriege ich das vernünftig hin? Hängt der Anhänger wirklich vernünftig dahinter? Muss ich eventuell die Auflaufbremse, die dann bei den meisten Wohnwagen dabei ist, muss ich die nochmal nachgucken? Das muss ich die nochmal nachfetten, damit das dann da alles vernünftig funktioniert? Sind die lichttechnischen Einrichtungen in Ordnung? Also dort sollte man sich, wie gesagt, vor der Benutzung mal im Handling ein wenig sicherer werden und das regelmäßig machen, um dort dann im Urlaub auch ganz entspannt mitarbeiten zu können.
1: Vielen Dank an Oberkommissar Jörg Reurig.
0: 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Es ist 12:45 Uhr.

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1: Ich bin Thomas Bleskin. Schwere Unwetter haben in Baden-Württemberg und weiteren Teilen Deutschlands zahlreiche Feuerwehreinsätze ausgelöst. In Karlsruhe wurde nach Polizeiangaben ein Mensch von einem umstürzenden Baum getötet.
2: Umgestürzte Bäume, vollgelaufene Keller und beschädigte Autos. Das Unwetter hat die Einsatzkräfte die ganze Nacht auf Trab gehalten. Allein in Karlsruhe gab es mehr als 250 Einsätze. Auch in anderen Teilen Baden-Württembergs mussten Feuerwehren und THW immer wieder ausrücken. Blitze sind eingeschlagen, Dächer wurden abgedeckt. Und das war wohl erst der Anfang, sagt der Deutsche Wetterdienst. Im Laufe des Tages wird es in vielen Regionen demnach wieder sehr ungemütlich. Zoe Tassovali, Redaktion.
1: US-Präsident Donald Trump hat wenige Monate vor den Zwischenwahlen zum Kongress erneut Zweifel an der Verlässlichkeit des amerikanischen Wahlsystems geschürt. In einer Fernsehansprache behauptete er, China habe seit 2020 in großem Stil Wahldaten gestohlen und Journalisten für kritische Berichte bezahlt. Belege aus Geheimdienstinformationen sollen demnach veröffentlicht werden. DGB-Chefin Jasmin Fahimi erwartet zunehmende Arbeitsausfälle durch Extremtemperaturen. Sie fordert deshalb ein neues Hitzeausfallgeld.
3: Mittlerweile klagt jeder Dritte über Hitzestress im Job, gerade bei schwerer körperlicher Arbeit und wenn Zeitdruck besteht. Pflegekräfte, Paketzusteller und Einsatzkräfte hätten es bei hohen Temperaturen oft sehr schwer, so Fahimi. Jeder Hitzetag kostet die Wirtschaft 431 Millionen Euro. Da könne man es sich nicht mehr leisten, untätig zu sein. Nötig sei mehr Hitzeschutz. Gleichzeitig könnten die Firmen auch anderweitig vorsorgen, so die DGB-Chefin, durch Verschattung und bereitgestellte Getränke oder auch indem kurzfristig die Kleiderordnung gelockert wird. Tanja Wagner, Nachrichtenredaktion.
1: Netflix hat in diesem Jahr nach eigenen Angaben bei rund 300 Produktionen künstliche Intelligenz eingesetzt. Co-Chef Sarandos sagte, damit würden unter anderem Menschenmengen oder historische Schlachtszenen erzeugt, die sonst oft aus Zeit- oder Kostengründen nicht realisiert würden. KI sei dabei lediglich ein Werkzeug für Filmschaffende. Trotz steigender Umsätze und Gewinne geriet die Netflix-Aktie nach Vorlage der Quartalszahlen unter Druck.
4: Und jetzt das Wetter für das Emsland und die Grafschaft Bentheim.
5: Der Himmel über Emshase und Vechte präsentiert sich heute überwiegend sonnig. Hier und da können sich leichte Wolken vor die Sonne schieben. Zudem kann es zu örtlichen Regenschauern kommen. Das alles bei Höchstwerten von 25 Grad. Morgen wird es düster in der Region. Den gesamten Tag bleibt es bewölkt. Abends kommt dann die Sonne leicht heraus bei Höchstwerten von 20 Grad. Am Sonntag kühlen die Temperaturen weiter ab. Bei 19 Grad müssen wir mit einem Mix aus Sonne und Wolken sowie leichtem Wind rechnen.
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0: Seit einem Jahrhundert setzt sich der Sozialdienst katholischer Frauen in Lingen bereits für Frauen, Kinder und Familien ein. Zu ihrem unermüdlichen Einsatz zählen unter anderem Schwangerschaftsberatungen, Erziehungshilfen, betreutes Wohnen, ein Frauen- und Kinderschutzhaus sowie generelle Informationen rund um Betreuung und Familie. Diese Bandbreite an Themen entstand nicht aus dem Nichts. Über die nun 100 Jahre sind immer wieder neue Angebote dazugekommen, um Frauen und Familien zu unterstützen. Mittlerweile hat sich der Standort aus Lingen erweitert, und zwar mit einer Fusion der Stadt Nordhorn. Dadurch ist 2025 der SKF Ems Vechte entstanden. Mehr zur Zukunft des SKF und der Fusion hört ihr in wenigen Minuten hier auf der Ems Vechtewelle.
1: 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Es ist 13 Uhr und 11 Minuten.

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1: 100 Jahre Einsatz für Frauen, Kinder und Familien. Der Sozialdienst katholischer Frauen in Lingen feiert Jubiläum. Gleichzeitig blickt der Verband nach vorn. Mit der Fusion der Standorte in Lingen und Nordhorn ist 2025 der SKF Emsfechte entstanden. Was sich dadurch verändert hat und welche Chancen darin liegen, zeigt Alexandra Wichtelitsch im 5. und letzten Teil unserer Wochenserie.
2: Über viele Jahrzehnte hinweg haben der SKF Lingen und der SKF Nordhorn Menschen in schwierigen Lebenslagen begleitet. Seit der Fusion im vergangenen Jahr bündeln beide Vereine ihre Arbeit unter einem gemeinsamen Dach, dem SKF Emsfechte. Bianca Fawig, Geschäftsführerin des ehemaligen SKF Nordhorn, erklärt, warum dieser Schritt gegangen wurde.
3: Ja, die Fusion war ein wichtiger Schritt, um unsere Arbeit langfristig zu sichern und weiterzuentwickeln. Die Anforderungen in der sozialen Arbeit werden komplexer, sowohl fachlich als auch organisatorisch. Und durch den Zusammenschluss haben wir die Möglichkeit, Kräfte zu bündeln, das heißt auch Doppelstrukturen abzubauen. Wenn ich an den Bereich Datenschutz denke, Personalverwaltung, das ist oft an beiden Standorten in verschiedenen Personen hat das stattgefunden. Und das können wir jetzt bündeln. Also auch nochmal stärker eine Person haben, die Personalverantwortung macht. Es gibt nur eine Person, die für den Datenschutz zuständig ist. Dadurch stellen wir uns stabiler auf.

0: Beide Vereine standen vor ähnlichen Herausforderungen, etwa beim Fachkräftemangel und den steigenden Anforderungen in der sozialen Arbeit. Gleichzeitig sollte die Hilfe für Frauen, Kinder und Familien langfristig gesichert werden. Für Hilfesuchende bleibt dabei vieles vertraut. Die Standorte in Lingen und Nordhorn bleiben erhalten, ebenso die Ansprechpartnerinnen und die bestehenden Angebote. Gleichzeitig sollen gemeinsame Strukturen die Zusammenarbeit erleichtern.
1: Also wichtig zu sagen ist, dass sich vor Ort an den Standorten, sowohl in Lingen als auch in Nordhorn, in der persönlichen Beratung und in der Ansprache nichts verändert. Also die Beratung bleibt wohnortnah, sie bleibt an dem Standort, die Fachbereiche bleiben alle bestehen. Es ist aber möglich, ja, schneller zu reagieren, gerade in Krankheitsphasen, mehr fachliche Perspektive im Team zu haben. Also auch da den Kontakt unter den Kollegen, dass, wenn Fachfragen sind, dass man sich austauschen kann und schneller auch zu Lösungen kommt. Vertretungen sind einfacher und es ist auch möglich, weitere Angebote an den Standorten aufzubauen.
0: Wie sich die Fusion konkret auswirkt und was sie für die zukünftige Arbeit bedeutet, haben wir anschließend mit den beiden Geschäftsführerinnen des SKF Emsfechte gesprochen, Marita Theilen und Bianca Fawig. Dabei ging es zunächst darum, was die Arbeit des SKF auch künftig prägen wird.
2: Wir haben Frauen im Fokus und alle im Blick. Das ist einer unserer Leitsätze. Typisch ist für den SKF, dass wir uns nicht immer nur vereinzelte Probleme anschauen, sondern die gesamte Lebenssituation im Blick haben.
1: Also ich sehe uns in 5 Jahren als noch stärker vernetzt und zukunftsfähiger aufgestellt. Wir versuchen, Angebote weiterzuentwickeln, gerade auch in der Kinder- und Jugendhilfe, zum Beispiel das in die Grafschaft noch mehr mit hineinzunehmen, Bedarfe auch im Gewaltschutz uns anzuschauen und da noch intensiver Angebote auszubauen. Gleichzeitig wollen wir unsere eigenen Strukturen festigen. Digitalisierung ist ein großes Thema, das wird uns in den nächsten 5 Jahren beschäftigen, uns digital besser aufzustellen und wir wollen natürlich auch als attraktiver Arbeitgeber hier in der Region weiter sichtbar sein.
0: Damit verbinden die Verantwortlichen Kontinuität und Aufbruch zugleich. Auf einer 100-jährige Geschichte sozialer Arbeit aufbauend soll der SKF Emsfechte auch künftig Menschen in schwierigen Lebenslagen zuverlässig begleiten.
3: Gemeinsam stärker in die Zukunft. Mit der Fusion zum SKF Emsfechte wollen die Standorte in Lingen und Nordhorn ihre Hilfsangebote langfristig sichern und weiterentwickeln. Im Jubiläumsjahr stehen außerdem noch mehrere Veranstaltungen an, darunter ein Benefizkonzert der Big Band der Bundeswehr am 5. November sowie der Festgottesdienst mit anschließendem Festakt zum 100-jährigen Bestehen am 26. November. Weitere Informationen gibt es auf der Homepage des SKF Emsfechte. Das war der 5. und letzte Teil unserer Wochenserie 100 Jahre SKF, was der SKF bewegt.

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2: Mit Wiebke Pollmann. Guten Tag. Bei einem Unfall in Lingen ist gestern ein 29-jähriger Leichtkraftradfahrer verletzt worden. Wie die Polizei mitteilt, war ein 58-jähriger Autofahrer gegen 17.47 Uhr auf dem Konrad-Adenauer-Ring in Richtung Miguelstraße unterwegs. An der Kreuzung wollte er nach links in die Miguelstraße abbiegen. Dabei übersah er wohl einen entgegenkommenden 29-jährigen Leichtkraftradfahrer. Es kam zum Zusammenstoß. Der 29-jährige wurde dabei verletzt und in ein Krankenhaus gebracht. Die Polizei hat die Ermittlungen zum Unfallhergang aufgenommen. Studierende der Humanmedizin können sich noch bis zum 30. September für ein Stipendium des Landkreises Grafschaft Bentheim bewerben. Das hat die Kreisverwaltung mitgeteilt. Stipendiatinnen und Stipendiaten erhalten während der Regelstudienzeit monatlich 500 Euro. Im Gegenzug verpflichten sie sich nach Abschluss ihres Studiums mehrere Jahre als Ärztin oder Arzt im Landkreis zu arbeiten. Mit dem Programm will der Landkreis nach eigenen Angaben dem Ärztemangel in der Region entgegenwirken und die medizinische Versorgung langfristig sichern. Daneben gibt es die Möglichkeit einer finanziellen Unterstützung für Studierende, die ihr praktisches Jahr an der Euregio-Klinik in Nordhorn absolvieren, für Formulaturen in einer allgemeinmedizinischen Praxis im Landkreis oder in der Euregio-Klinik sowie für Ärztinnen und Ärzte in der Grafschaft Bentheim. Weitere Informationen gibt es auf der Homepage des Landkreises. In Niederlangen haben Unbekannte zwischen Mittwochabend und gestern Morgen einen Anhänger samt Minibagger gestohlen. Nach Polizeiangaben war der Anhänger auf einem LKW-Stellplatz an der Lathener Straße abgestellt und mit einem Deichselschloss gesichert. Es entstand ein Sachschaden von rund 20.000 Euro. Die Polizei hat die Ermittlungen aufgenommen und bittet Zeugen, sich zu melden. An 97 Bänken in der Gemeinde Geeste gibt es jetzt Rettungspunktschilder. Das hat die Verwaltung mitgeteilt. Die Schilder dienen als Ortsbeschreibungen für Einsatzkräfte bei Notfällen. Sie sind durch Koordinatenangaben erfasst, sodass Einsatzkräfte schneller zu den richtigen Standorten gelangen. Erkennbar sind sie durch ein weißes Kreuz auf rotem Hintergrund. Bei Bedarf können weitere Rettungspunkte in der Gemeinde ergänzt werden. Eine Übersicht findet ihr online. Den entsprechenden Link gibt es unter www.emsfechtewelle.de. Unbekannte haben in der Nacht zum Mittwoch versucht, in ein Friseurgeschäft in Lingen einzubrechen. Wie die Polizei mitteilt, versuchten die Täter gegen 1.30 Uhr die Eingangstür des Geschäftes an der Bramscher Straße gewaltsam zu öffnen. Der Versuch misslang. Die Polizei bittet Zeugen, die in der Nacht verdächtige Beobachtungen gemacht haben, sich zu melden.
1: Und jetzt das Wetter für das Emsland und die Grafschaft Bentheim.
3: Der Himmel über Emshase und Fechte präsentiert sich heute überwiegend sonnig. Hier und da können sich leichte Wolken vor die Sonne schieben. Zudem kann es zu örtlichen Regenschauern kommen. Das alles bei Höchstwerten von 25 Grad. Morgen wird es düster in der Region. Den gesamten Tag bleibt es bewölkt. Abends kommt dann die Sonne leicht heraus bei Höchstwerten von 20 Grad. Am Sonntag kühlen die Temperaturen weiter ab. Bei 19 Grad müssen wir mit einem Mix aus Sonne und Wolken sowie leichtem Wind rechnen.
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1: Hitze und Trockenheit haben uns in den vergangenen Wochen immer wieder begleitet. Das macht nicht nur vielen Menschen zu schaffen, auch Bäume, Blumen und Beete leiden darunter. Und die Trockenheit rückt auch unseren Wasserverbrauch stärker in den Blick. Die Kommunen rufen zum Wassersparen auf, teilweise werden Allgemeinverfügungen erlassen. Und wie können wir Wasser sparen? Deborah Krockhaus hat sich heute in unserer Morningshow mal ein paar Tipps bei Lea Matschulat geholt.
2: Lea, was gibt es denn außer der klassischen Regentonne?
3: Die Regentonne im Garten oder im Hof ist schon mal eine gute Idee, ja. Die muss aber natürlich auch erstmal wieder voll regnen, wenn ich das Wasser über die Beete verteilt habe. Helfen kann im Blumen- oder Gemüsebeet auch Mulch oder Stroh auf der Erde zu verteilen. Der Boden heizt sich weniger auf, trocknet langsamer ab. Ein indirekter Weg, um Wasser zu sparen. Und im Balkonkasten machen sich so Wasserspender gut, also Gefäße, die kontinuierlich und langsam Wasser abgeben. Kann man sich aus einer PET-Flasche auch selber basteln, einfach zurechtschneiden.
2: Und es bringt ja auch was, wenn wir bei Garten und Balkon bleiben, morgens oder abends gießen und nicht mehr in der prallen Sonne, oder?
3: Völlig richtig. Morgens ist der Boden, die Erde im Kasten am kühlsten. Das Wasser kann sich gut verteilen und trocknet nicht gleich wieder ab. Gerne auch einen Schirm aufspannen, um die Sonne am Austrocknen zu hindern. Und wer den Wäscheständer zum Trocknen im Zimmer aufstellt, spendet den Pflanzen damit auch Feuchtigkeit über die Verdunstung. Und Wasser, mit dem man Gemüse oder Obst abwäscht, das kann man direkt auch in eine Gießkanne oder Karaffe laufen lassen. Taugt fürs Blumengießen allemal.
2: Viele Kommunen rufen ja auch zum Wassersparen auf. Wie sieht's denn aus mit Duschen, Pool befüllen, Auto waschen, sowas? Geht das dann alles nicht mehr?
3: Na, Duschen ist schon angebracht bei dem Wetter, aber vielleicht reicht es manchmal auch, das Waschbecken volllaufen zu lassen und sich mit einem Lappen zu waschen. Beim Duschen nass machen, Dusche aus- und einseifen, abduschen, fertig, nicht ewig das Wasser laufen lassen bitte. Den Pool nicht befüllen, da werden vermutlich viele Poolbesitzer abwarten, bis die Verordnung kommt. Doch wer den Pool abdeckt, wenn er ihn nicht nutzt, erreicht schon mal, dass das Wasser weniger verschmutzt und langsamer verdunstet. Na und Autowaschen reicht eigentlich zu Weihnachten wieder, oder?
1: Darüber lässt sich wahrscheinlich streiten. Und auch wenn die Temperaturen in den kommenden Tagen wieder ein bisschen runtergehen, Wassersparen bleibt wichtig und wir sollten bewusst mit dieser Ressource umgehen.
4: 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Es ist 13 Uhr und 42 Minuten.

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1: Zwischen Kloppenburg und Friseute findet ihr im Oldenburger Münsterland ein Ausflugsziel für alle, die Zeit an der frischen Luft verbringen und dabei etwas erleben wollen. Im Erholungsgebiet Thülsfelder Talsperre erwartet euch nicht nur ein großer Stausee, der zum Verweilen am Ufer einlädt. Rund um die Talsperre könnt ihr bei einem ausgiebigen Spaziergang Schritte sammeln. Wenn ihr dabei dem Lehrpfad folgt, könnt ihr gleichzeitig auch etwas über die heimische Tier- und Pflanzenwelt lernen. Vor Ort findet ihr auch einen Golfplatz, auf dem auch Neulinge mal in diese Sportart reinschnuppern können. In dem im Erholungsgebiet gelegenen Kletterwald kommen auch all diejenigen auf ihre Kosten, die auf der Suche nach Spaß, Action und Abenteuer sind. Auf einer Fläche von 30.000 Quadratmeter gibt es 10 Rundkurse mit 131 Kletterelementen. Unweit der Talsperre findet ihr auch den Tier- und Freizeitpark Thüle mit verschiedenen Tierarten und zahlreichen Spielgeräten. Ob ihr also einfach Natur und Landschaft genießen oder etwas erleben wollt, ein Ausflug zur Thülsfelder Talsperre hat euch einiges zu bieten.
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1: Ich bin Thomas Bleskin. Schwere Unwetter haben in Baden-Württemberg und weiteren Teilen Deutschlands zahlreiche Feuerwehreinsätze ausgelöst. In Karlsruhe wurde nach Polizeiangaben ein Mensch von einem umstürzenden Baum getötet.
2: Umgestürzte Bäume, vollgelaufene Keller und beschädigte Autos. Das Unwetter hat die Einsatzkräfte die ganze Nacht auf Trab gehalten. Allein in Karlsruhe gab es mehr als 250 Einsätze. Auch in anderen Teilen Baden-Württembergs mussten Feuerwehren und THW immer wieder ausrücken. Blitze sind eingeschlagen, Dächer wurden abgedeckt. Und das war wohl erst der Anfang, sagt der Deutsche Wetterdienst. Im Laufe des Tages wird es in vielen Regionen demnach wieder sehr ungemütlich. Zoe Tassovali, Redaktion.
1: US-Präsident Donald Trump hat wenige Monate vor den Zwischenwahlen zum Kongress erneut Zweifel an der Verlässlichkeit des amerikanischen Wahlsystems geschürt. In einer Fernsehansprache behauptete er, China habe seit 2020 in großem Stil Wahldaten gestohlen und Journalisten für kritische Berichte bezahlt. Belege aus Geheimdienstinformationen sollen demnach veröffentlicht werden. DGB-Chefin Jasmin Fahimi erwartet zunehmende Arbeitsausfälle durch Extremtemperaturen. Sie fordert deshalb ein neues Hitzeausfallgeld.
3: Mittlerweile klagt jeder Dritte über Hitzestress im Job, gerade bei schwerer körperlicher Arbeit und wenn Zeitdruck besteht. Pflegekräfte, Paketzusteller und Einsatzkräfte hätten es bei hohen Temperaturen oft sehr schwer, so Fahimi. Jeder Hitzetag kostet die Wirtschaft 431 Millionen Euro. Da könne man es sich nicht mehr leisten, untätig zu sein. Nötig sei mehr Hitzeschutz. Gleichzeitig könnten die Firmen auch anderweitig vorsorgen, so die DGB-Chefin, durch Verschattung und bereitgestellte Getränke oder auch indem kurzfristig die Kleiderordnung gelockert wird. Tanja Wagner, Nachrichtenredaktion.
1: Netflix hat in diesem Jahr nach eigenen Angaben bei rund 300 Produktionen künstliche Intelligenz eingesetzt. Co-Chef Sarandos sagte, damit würden unter anderem Menschenmengen oder historische Schlachtszenen erzeugt, die sonst oft aus Zeit- oder Kostengründen nicht realisiert würden. KI sei dabei lediglich ein Werkzeug für Filmschaffende. Trotz steigender Umsätze und Gewinne geriet die Netflix-Aktie nach Vorlage der Quartalszahlen unter Druck.
4: Und jetzt das Wetter für das Emsland und die Grafschaft Bentheim.
5: Sonne und Wolken wechseln sich heute am Himmel über der Region ab. Dabei werden Höchstwerte um 27 Grad erreicht. Heute Nachmittag kann es örtlich aber auch mal Regenschauer geben. Dabei weht heute und auch an den kommenden Tagen ein böig auffrischender Wind. Morgen ist es dann überwiegend bewölkt. Bei bis zu 21 Grad bleibt es trocken, aber auch windig. Am Sonntag erwartet uns dann wieder ein Mix aus Sonnenschein und Bewölkung. Es werden noch bis zu 20 Grad. Gemessen.
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1: Die Künstlerin in unserem heutigen Soundcheck hier auf der Ems Fechtewelle, die holt so ein bisschen German Bass wieder zurück in die Musikwelt. Soundtechnisch orientiert sie sich an Künstlerin Pink Panthers, die zuletzt durch ihr Collab mit Sarah Larson und Stateside die Chartspitze eroberte. Vielleicht sehen wir Künstlerin Peary auch bald genau da. Ihr neues Album Girl in STEM ist ihr Debüt-Solo-Album. Parallel zu ihrer neuen Solo-Karriere ist sie auch Teil des Duos Peary und Tommy. Und ihre Songwriting-Skills, die konnten wir schon in anderen Songs entdecken, unter anderem im Song Magnetic der K-Pop-Gruppe Illit. Musikerfahrung bringt die 27-Jährige aus Manchester auf jeden Fall mit. Wir hören jetzt mal in ihren Song A Baby rein.

0: Das war A Baby von Piri aus ihrem neuen Album Girl in Steppen. Das Album der 27-Jährigen ist heute auch unser Ems-Fechtewelle Soundcheck. Falls ihr jetzt wissen wollt, was in dieser Rubrik in den vergangenen Tagen schon gespielt wurde, dann schaut doch mal auf unserer Homepage unter emsfechtewelle.de nach.
1: 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Es ist 14 Uhr und 14 Minuten.

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1: Lachen, Herzen, Zwinkern. Zum World Emoji Day heute hat der Digitalverband Bitkom eine aktuelle Umfrage veröffentlicht. Darin geht es darum, wie wir Emojis nutzen und welche uns manchmal verwirren. Darüber spreche ich jetzt mit Ronny Thorau. Moin Ronny.
2: Hi, ich grüße dich.
1: Ronny, welche Emojis verwirren uns denn?
2: Also die Zahlen sind schon bemerkenswert. 43% der Befragten, also fast die Hälfte, sagt, mir ist nicht immer klar, was dieses oder jenes Emoji wirklich bedeutet. Ältere Menschen sind noch häufiger verwirrt als jüngere. Zur Verwirrung führen zum Beispiel Emojis, die als Pfeifen oder Küssen interpretiert werden könnten. Oder als Beten oder Bedanken. Manche Emojis können auch Trauer oder Erschöpfung meinen. Und dann gibt es ja noch die zweideutigen Emojis, die entweder was Flirtiges oder Explizites bedeuten können. Oder auch einfach nur Obst oder Gemüse.
1: Und was sind so unsere Lieblings-Emojis?
2: Ja, da sind wir Deutschen mal entgegen dem Klischee gut gelaunt. Emojis rund um das Thema Lachen und Freude sind die beliebtesten. Also zum Beispiel diverse Arten von lachenden Smileys. Gefolgt von Emojis rund um das Thema Liebe und Herz. Und auf Platz 3 liegen Zustimmung oder Applaus. Also zum Beispiel das Emoji Daumen hoch, klatschen oder winken. Und insgesamt sind Emojis aus dem Alltag nicht mehr wegzudenken, also wirklich eine Art Weltsprache im digitalen Alltag geworden. Laut der Bitkom-Umfrage nutzen 9 von 10 Menschen inzwischen Emojis. Die Mehrheit sagt sogar in jeder oder fast jeder ihrer Nachrichten.
1: Vielen Dank, Ronny.
2: Gerne, tschüss.

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2: Mit Wiebke Pollmann. Guten Tag. Bei einem Unfall in Lingen ist gestern ein 29-jähriger Leichtkraftradfahrer verletzt worden. Wie die Polizei mitteilt, war ein 58-jähriger Autofahrer gegen 17.47 Uhr auf dem Konrad-Adenauer-Ring in Richtung Miguelstraße unterwegs. An der Kreuzung wollte er nach links in die Miguelstraße abbiegen. Dabei übersah er wohl einen entgegenkommenden 29-jährigen Leichtkraftradfahrer. Es kam zum Zusammenstoß. Der 29-Jährige wurde dabei verletzt und in ein Krankenhaus gebracht. Die Polizei hat die Ermittlungen zum Unfallhergang aufgenommen. Studierende der Humanmedizin können sich noch bis zum 30. September für ein Stipendium des Landkreises Grafschaft Bentheim bewerben. Das hat die Kreisverwaltung mitgeteilt. Stipendiatinnen und Stipendiaten erhalten während der Regelstudienzeit monatlich 500 Euro. Im Gegenzug verpflichten sie sich nach Abschluss ihres Studiums mehrere Jahre als Ärztin oder Arzt im Landkreis zu arbeiten. Mit dem Programm will der Landkreis nach eigenen Angaben dem Ärztemangel in der Region entgegenwirken und die medizinische Versorgung langfristig sichern. Daneben gibt es die Möglichkeit einer finanziellen Unterstützung für Studierende, die ihr praktisches Jahr an der Euregio-Klinik in Nordhorn absolvieren, für Formulaturen in einer allgemeinmedizinischen Praxis im Landkreis oder in der Euregio-Klinik sowie für Ärztinnen und Ärzte in der Grafschaft Bentheim. Weitere Informationen gibt es auf der Homepage des Landkreises. In Niederlangen haben Unbekannte zwischen Mittwochabend und gestern Morgen einen Anhänger samt Minibagger gestohlen. Nach Polizeiangaben war der Anhänger auf einem LKW-Stellplatz an der Lathener Straße abgestellt und mit einem Deichselschloss gesichert. Es entstand ein Sachschaden von rund 20.000 Euro. Die Polizei hat die Ermittlungen aufgenommen und bittet Zeugen, sich zu melden. An 97 Bänken in der Gemeinde Geeste gibt es jetzt Rettungspunktschilder. Das hat die Verwaltung mitgeteilt. Die Schilder dienen als Ortsbeschreibungen für Einsatzkräfte bei Notfällen. Sie sind durch Koordinatenangaben erfasst, sodass Einsatzkräfte schneller zu den richtigen Standorten gelangen. Erkennbar sind sie durch ein weißes Kreuz auf rotem Hintergrund. Bei Bedarf können weitere Rettungspunkte in der Gemeinde ergänzt werden. Eine Übersicht findet ihr online. Den entsprechenden Link gibt es unter www.emsfechtewelle.de. Unbekannte haben in der Nacht zum Mittwoch versucht, in ein Friseurgeschäft in Lingen einzubrechen. Wie die Polizei mitteilt, versuchten die Täter gegen 1.30 Uhr die Eingangstür des Geschäftes an der Bramscher Straße gewaltsam zu öffnen. Der Versuch misslang. Die Polizei bittet Zeugen, die in der Nacht verdächtige Beobachtungen gemacht haben, sich zu melden.
1: Und jetzt das Wetter für das Emsland und die Grafschaft Bentheim.
2: Sonne und Wolken wechseln sich heute am Himmel über der Region ab. Dabei werden Höchstwerte um 27 Grad erreicht. Heute Nachmittag kann es örtlich aber auch mal Regenschauer geben. Dabei weht heute und auch an den kommenden Tagen ein böig auffrischender Wind. Morgen ist es dann überwiegend bewölkt. Bei bis zu 21 Grad bleibt es trocken, aber auch windig. Am Sonntag erwartet uns dann wieder ein Mix aus Sonnenschein und Bewölkung. Es werden noch bis zu 20 Grad gemessen.
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1: Ein guter Start in den Tag ist die Grundvoraussetzung, um optimistisch an einem Freitag aufzuwachen und den Tag erfolgreich und produktiv zu durchlaufen. Deshalb hört ihr in unserer Ems Fechtewelle Morning Show jeden Tag eine gute Nachricht aus der Region. Ein Lächeln auf dem Gesicht am frühen Morgen ist damit gesichert. Heute hat meine Kollegin Deborah Krockhaus über einen lang ersehnten Wunsch berichtet, der endlich in Erfüllung gegangen ist.
2: Der Teen Challenge Emsland ist ein Verein, der suchtkranken und seelisch belasteten Männern bei der Bewältigung ihrer Sucht und anderer Probleme unterstützt. Auf dem Projekthof vom Teen Challenge Emsland in Hasselbrück ist jetzt ein lang ersehnter Wunsch in Erfüllung gegangen. Und zwar konnte nach rund 2 Jahren Spendensammeln endlich ein Elektroauto angeschafft werden. Wie der Verein mitgeteilt hat, soll das neue Auto dem Team künftig bei den Arbeiten helfen, zum Beispiel für Fahrten zu Arzt- oder Behördenterminen oder einfach bei der Betreuung der Menschen vor Ort. Möglich wurde das vor allem durch 5 Sponsoren aus der Region, den Kfz-Betrieb Autofit Sustrum Moor, Maler Meyer Sustrum Moor, die Brunnenapotheke Laten, den Speditionsbetrieb Hasselbrock und die Tischlerei Wilkens aus Hede, die jeweils 500 Euro beigesteuert haben. Als kleines Dankeschön wurden Vertreterinnen und Vertreter der Sponsoren auf den Projekthof eingeladen und konnten sich selbst mal einen Einblick von der Einrichtung machen. Für die ist die Anschaffung des Autos mehr als eine Investition in die Mobilität. Der Verein spricht stattdessen von einer Investition in Menschen. Und damit steht das Fahrzeug auch für das Motto Menschen zum Ziel helfen. Für euch gibt es übrigens auch die Möglichkeit, den Projekthof von Teen Challenge Emsland einmal besser kennenzulernen beim Hoffest. Das findet am 29. August von 11 bis 17 Uhr vor Ort in Hasselbrock statt. Und das Team lädt alle ein, einfach mal vorbeizukommen, sich auszutauschen und einen ganz entspannten Tag zu verbringen.
1: Das war unsere gute Nachricht aus der Region, aus der Ems Fechtewelle Morning Show von meiner Kollegin Deborah Krockhaus.

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1: Gänsehautmomente wie bei einem Live-Konzert erwarten euch am Wochenende bei einem Besuch im Rock'n'Pop-Museum in Gronau. Schon am Eingang begrüßt euch niemand anderes als der berühmteste Sohn der Stadt. Nachdem euch Rocklegende Udo Lindenberg höchstpersönlich begrüßt hat, geht es für euch durch die Ausstellung. Die ist mit zahlreichen Bildern, Exponaten und Sounds ein multimediales Erlebnis. Dabei warten auf euch viele interaktive Elemente, die den Besuch im Museum für alle Altersklassen zu einem besonderen Erlebnis machen. Macht einen Spaziergang durch die verschiedenen Dimensionen der Popmusik und erfahrt an aufwendig gestalteten Themeninseln mehr über musikalische Rebellion, Performances und all das, was sich so live on stage abspielt. Hören, sehen und fühlen im Rock'n'Pop-Museum Gronau. Das ist immer dienstags bis sonntags von 10 bis 18 Uhr möglich.

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1: Ich bin Dirk Zeitler. Schwere Unwetter haben im Südwesten und Süden des Landes große Schäden angerichtet. Bei Karlsruhe wurde ein Mensch von einem umstürzenden Baum erschlagen. Der Deutsche Wetterdienst warnt für weite Teile Deutschlands heute vor Orkanböen, starke Regen und bis zu 3 cm großen Hagelkörnern.
2: Umgestürzte Bäume, vollgelaufene Keller und beschädigte Autos. Das Unwetter hat die Einsatzkräfte die ganze Nacht auf Trab gehalten. Allein in Karlsruhe gab es mehr als 250 Einsätze. Auch in anderen Teilen Baden-Württembergs mussten Feuerwehren und THW immer wieder ausrücken. Blitze sind eingeschlagen, Dächer wurden abgedeckt. Und das war wohl erst der Anfang, sagt der Deutsche Wetterdienst. Im Laufe des Tages wird es in vielen Regionen demnach wieder sehr ungemütlich. Zoe Tassovali, Nachrichtenredaktion.
1: Deutschland und Frankreich bauen ihre Zusammenarbeit bei der nuklearen Abschreckung aus. Bundeskanzler Merz und Präsident Macron beschlossen in Nörvenig die erstmalige Beteiligung Deutschlands an einer französischen Nuklearübung. Die Kooperation soll nach Angaben beider Länder die nukleare Abschreckung der NATO ergänzen und stärken. Immer mehr Menschen wollen eine Klimaanlage zu Hause. Jeder Fünfte denkt angesichts der heißer werdenden Sommer darüber nach, sich eine anzuschaffen. Der Bundesgerichtshof in Karlsruhe hat nun die Rechte von Wohnungseigentümern diesbezüglich klargestellt.
3: Eine Hausgemeinschaft kann nämlich nicht pauschal sagen, eine Klimaanlage kommt überhaupt nicht in Frage. Auch nicht, wenn die Geräusche macht oder warme Abluft abgibt. Solche Beeinträchtigungen sind hinnehmbar, sagen die Richter. Konkret geht es um sogenannte Split-Anlagen, also solche, die eine Einheit drinnen und eine andere draußen auf dem Balkon haben. Der Verkauf solcher Anlagen ist in den vergangenen Jahren rasant gestiegen. Claudia Wächter, Nachrichtenredaktion.
1: Vor der schleswig-holsteinischen Ostseeküste ist möglicherweise erneut ein Buckelwal unterwegs. Das Deutsche Meeresmuseum erhielt 2 Sichtungsmeldungen vor Heiligenhafen. Nach Angaben der Fachleute lässt die Qualität der Bilder keine eindeutige Bestimmung zu. Größe und Erscheinungsbild sprechen aber für den zuletzt vor Dänemark beobachteten Buckelwal.
4: Und jetzt das Wetter für das Emsland und die Grafschaft Bentheim.
5: Sonne und Wolken wechseln sich heute am Himmel über der Region ab. Dabei werden Höchstwerte um 27 Grad erreicht. Heute Nachmittag kann es örtlich aber auch mal Regenschauer geben. Dabei weht heute und auch an den kommenden Tagen ein böig auffrischender Wind. Morgen ist es dann überwiegend bewölkt. Bei bis zu 21 Grad bleibt es trocken, aber auch windig. Am Sonntag erwartet uns dann wieder ein Mix aus Sonnenschein und Bewölkung. Es werden noch bis zu 20 Grad. Gemessen.
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0: Pediküre, Maniküre, Haare waschen und stylen oder einen Tag bei der Massage. Wenn wir Menschen es uns richtig gut gehen lassen wollen, dann suchen wir meist besagte Orte auf, lehnen uns zurück und lassen uns von Kopf bis Fuß verwöhnen. Bei Tieren sieht ein Termin bei der Pediküre etwas anders aus. Reitpferde sind beispielsweise auf passendes Schuhwerk angewiesen. Bei Eseln sieht das etwas anders aus. Sie tragen keine Hufeisen, müssen aber trotzdem regelmäßig beim Hufschmied vorbeischauen. Wie sieht so eine Pediküre bei Eseln aber aus? Und was schaut sich ein Hufschmied bei den Eseln im Tierpark Nordhorn besonders gut an? All das erfahrt ihr in wenigen Minuten hier auf der Ems-Fechtewelle.
1: 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Es ist 15 Uhr und 10 Minuten.

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1: Vom Frühjahr bis in den Herbst läuft die Turniersaison im Reitsport. In dieser Zeit haben Hufschmiede viel zu tun. Während die Reitpferde auf das passende Schuhwerk angewiesen sind, sieht es bei Eseln und Pferd Mira im Tierpark Nordhorn anders aus. Sie tragen keine Hufeisen. Trotzdem haben sie regelmäßig einen Termin beim Hufschmied. Wiebke Pollmann durfte dem Hufschmied im Tierpark Nordhorn bei der Arbeit über die Schulter schauen. Dabei hat sie herausgefunden, dass auch die Hufpflege wichtig ist und dass Hufschmied ein echter Knochenjob ist.
2: Die Portu-Esel haben Besuch in ihrem Gehege. Hufschmied Jörg Imming ist in den Tierpark gekommen, um bei Pferd Mira, den Hauseseln und den Portu-Eseln nach dem Rechten zu schauen. Als Zootierärztin Dr. Heike Weber dazu kommt, ist der Hufschmied gerade mit Kastrat Titus, dem größten Portu-Esel, beschäftigt.
3: Ja, Jörg, und? Wie sieht's aus? Was machst du gerade?
4: Hufpflege, also im Prinzip die Hufe kürzen, die Stellung korrigieren, kontrollieren, ob Strahlfäule da ist oder nicht, irgendwelche anderen Hufkrankheiten, aber das sieht alles super gut aus.
2: Das freut auch die Zootierärztin. Seit einigen Jahren stehen die Esel in einem trockenen Bereich. Seitdem gibt es eigentlich keine großartigen Probleme mit den Hufen mehr.
3: Früher war das anders. Esel kommen ja aus sehr trockenen Gebieten, steinigen Gebieten, und wenn die halt zu feucht stehen, was hier oben in unseren norddeutschen Regionen natürlich durchaus mal passieren kann, dann kriegen sie recht häufig eben diese Strahlfäule oder auch zu weiche Hufe.
2: Weder die Esel noch Pferd Mira haben Hufeisen. Anders sieht es aus, wenn sich Jörg Imming um Reitpferde kümmert. Da muss erst das alte Eisen ab und später auch ein neues wieder rauf. Im Tierpark Nordhorn geht es nur um die Pflegemaßnahme.
4: Das ist im Prinzip wie bei uns auch. Erst Fingernägel schneiden und dann anschließend mit der,
5: wie sagt man?
3: Pfeile.
5: Mit der Pfeile drüber weg.
4: Genau. Einfach nur ein bisschen in Form bringen und fertig. Wie gesagt, bei diesen geht das hauptsächlich um eine Stellungskorrektur.
5: Und

0: einfach zur Kontrolle. Die wachsen jetzt nicht so unglaublich, dass die riesig lange Füße haben, auch weil die hier einen vernünftigen Boden haben, worauf die laufen.
1: Das Werkzeug, das Jörg Imming dabei verwendet, erinnert zwar ein wenig an Pfeile und Nagelknipser, ist aber deutlich größer. Er trägt auch eine spezielle Schürze, die um die Beine geht. So kann er den Huf zwischen die Beine nehmen und daran arbeiten und das Tier bleibt möglichst ruhig stehen. Außerdem trägt der Hufschmied Handschuhe.
2: Ist auch ganz gut so. Also ich muss ja manchmal auch, wenn irgendwie was krank ist, muss ich auch mal was nachschneiden oder raspeln. Und wenn man sich dann selbst mal so raspelt oder so, die ist schon schön scharf. Und der hat halt hier so einen schönen kleinen Bock, wo der Esel seinen Huf drauflegen muss. Trotz alledem ist Hufschmied schon, finde ich persönlich, eine ganz schön harte Arbeit, weil man ständig gebückt steht.
1: Der Job ist körperlich durchaus anspruchsvoll, bestätigt Jörg Imming. Die Tiere machen meist aber alles brav mit, auch wenn einige nicht ohne sind. Abgesehen von Blutergüssen oder Abschürfungen sei aber eigentlich nie etwas passiert. Wie häufig ein Besuch des Hufschmieds nötig wird, ist unterschiedlich. Im Tierpark liegt das Intervall bei 6 bis 7 Wochen. Lieber ein bisschen zu früh als ein bisschen zu spät, lautet die Devise.
3: Kommt es da dann zu Problemen, die man hätte vermeiden können, und dann sagt man nachher, ach, hätten wir mal. Und das wollen wir halt nicht. Wir wollen halt immer, dass die schön aussehen und auch korrekt dastehen, damit die auch im hohen Alter nachher keine Probleme haben.

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2: Mit Wiebke Pohlmann. Guten Tag. Die Behrensen-Gruppe aus Haselünne hat im ersten Halbjahr 2026 deutlich weniger Umsatz und Gewinn erzielt als im Vorjahreszeitraum. Laut einer Mitteilung verzeichnete der Getränkehersteller Umsatzerlöse in Höhe von 71 Millionen Euro. Im ersten Halbjahr 2025 waren es 79,9 Millionen Euro. Die Zahlen seien insbesondere auf die anhaltende Konsumzurückhaltung und die schwache Marktlage in Deutschland zurückzuführen. Aufgrund der Entwicklung hat Behrensen seine Prognose für das laufende Geschäftsjahr nach unten korrigiert. Zugleich wolle man auf neue Produkte und Marken setzen, um der Entwicklung entgegenzusteuern, heißt es in der Mitteilung. Die Feuerwehr Dörpen ist gestern am späten Abend nach Auslösung einer Brandmeldeanlage zum Brand einer Industriefritteuse ausgerückt. Verletzt wurde dabei niemand. Nach Angaben der Feuerwehr hatte ein Bewohner bereits vor dem Eintreffen der Einsatzkräfte den Brand mit einem Feuerlöscher weitgehend abgelöscht. In der Abzugshaube waren aber noch Glutnester vorhanden. Die Einsatzkräfte löschten die verbliebenen Stellen ab, suchten nach weiteren Glutnestern und entrauchten das stark verqualmte Gebäude mit zwei Überdrucklüftern. Zur Brandursache sowie zur Höhe des Sachschadens liegen noch keine Informationen vor. Die Stadt Nordhorn und die KITA evangelisch-reformierte Kindertagesstätten GmbH setzen ihre Zusammenarbeit fort. Wie die Stadt mitteilt, unterzeichneten die Beteiligten einen neuen Vertrag über den Betrieb und die Finanzierung von 6 Kindertagesstätten im Stadtgebiet. Dieser regelt unter anderem, für welche Leistungen die Stadt öffentliche Gelder bereitstellt und in welcher Höhe. Der bisherige Vertrag war zuvor ausgelaufen. Zudem hatten sich die Rahmenbedingungen geändert. Die KITA gehört zu den größten Kita-Trägern in Nordhorn, neben den Kindertagesstätten Arche Noah, Sonnenwald, Wirbelwind, Waldwichtel sowie Föhrenstrolche. Und deren Außenstelle kommt nun noch die neue Betriebskita Fechtekoje der Euregio-Klinik hinzu. Der Landkreis Grafschaft Bentheim sucht Bewerberinnen und Bewerber für den Beirat für Menschen mit Behinderungen. Wie der Landkreis mitteilt, setzt sich das Gremium dafür ein, Benachteiligungen abzubauen und die Teilhabe von Menschen mit Behinderungen am gesellschaftlichen Leben zu verbessern. Dabei wurden in der Vergangenheit bereits verschiedene Aktionen und Initiativen umgesetzt. Der Beirat besteht aus 6 bis 12 Mitgliedern. Die neue Amtszeit startet am 1. November und läuft bis zum 31. Oktober 2031. Bewerben können sich alle Menschen mit einer Beeinträchtigung und Wohnsitz, Hauptwohnung oder Lebensmittelpunkt in der Grafschaft Bentheim. Interessierte können sich bis zum 10. September beim Landkreis bewerben. Die Kontaktdaten der zuständigen Ansprechpartnerin findet ihr unter www.emsfechtewelle.de.
1: Und jetzt das Wetter für das Emsland und die Grafschaft Bentheim.
2: Sonne und Wolken wechseln sich heute am Himmel über der Region ab. Dabei werden Höchstwerte um 27 Grad erreicht. Heute Nachmittag kann es örtlich aber auch mal Regenschauer geben. Dabei weht heute und auch an den kommenden Tagen ein böig auffrischender Wind. Morgen ist es dann überwiegend bewölkt. Bei bis zu 21 Grad bleibt es trocken, aber auch windig. Am Sonntag erwartet uns dann wieder ein Mix aus Sonnenschein und Bewölkung. Es werden noch bis zu 20 Grad gemessen.
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1: Manche lieben sie, manche hassen sie, aber eins ist klar. Sie gehen wortwörtlich und definitiv unter die Haut. Ich rede natürlich von Tattoos. Während viele Menschen ihren Körper regelmäßig mit Tinte und Nadel schmücken, gibt's auch manche, die damit gar nichts anfangen können. Heute können Erstere den Tag als Zeichen oder Anlass nehmen, mal wieder über ein neues Tattoo nachzudenken. Heute ist nämlich der Welttag der Tattoos. Der Tag geht zurück auf die World Tattoo Day Organization. Die gemeinnützige Organisation hat ihren Sitz in Zürich und wurde auf den Grundsätzen von Freiheit und Toleranz gegründet, um aktiv alle Facetten der Tattoo-Kunst zu fördern. Dazu gehören auch weltweite Aktionstage, wie eben der heutige Welt-Tattoo-Tag. Und auch wenn der folgende Song nicht literarisch um die Kunst auf unserer Haut handelt, ist der vom Titel her doch ziemlich passend. Ich habe euch jetzt Tattoo von Loreen mitgebracht.

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1: Im Museumsdorf Kloppenburg könnt ihr unter freiem Himmel zwischen ländlichen Baudenkmälern umherspazieren. Hier erfahrt ihr vieles über die Kultur- und Landwirtschaftsgeschichte Niedersachsens. Auf dem etwa 15 Hektar großen Museumsgelände stehen über 50 Gebäude aus der Zeit vom 16. bis zum Anfang des 20. Jahrhunderts. Sie alle wurden von ihrem ursprünglichen Standort ins Museumsdorf verlagert. Neben drei Mühlen, einem Herrenhaus und einer Schule findet ihr hier auch historische Hofanlagen. Die Gebäude fügen sich nahtlos in das authentisch gestaltete Museumsdorf ein. Ob Schafe, Enten oder Schweine, bei eurem Besuch im Museumsdorf Kloppenburg dürften euch auch einige heimische Tiere über den Weg laufen. Im Dorfkrug könnt ihr unterwegs eine Pause machen und euch bewirten lassen. Oder ihr nehmt euch aus dem Backhaus noch einen frischen Stuten mit. Das Museumsdorf Kloppenburg öffnet täglich zwischen 9 und 18 Uhr.

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1: Ich bin Dirk Zeitler. Am Mittwoch hatten Unionsfraktionschef Spahn und sein Ehemann Daniel Funke bekannt gegeben, dass sie Eltern geworden sind, mit Hilfe einer Leihmutter aus den USA. In Deutschland ist Leihmutterschaft verboten, auch die CDU ist für das Verbot. Deshalb fordert jetzt ein ranghoher CDU-Politiker Spahns Rücktritt als Fraktionschef.
2: Das geht gar nicht, meint Daniel Peters, CDU-Landeschef in Mecklenburg-Vorpommern. Jens Spahn habe sich mit der Leihmutterschaft in den USA in voller Absicht über deutsches Recht hinweggesetzt. Deshalb, so Peters im Bild-Interview, sei Spahn als Vorsitzender der Unionsfraktion nicht mehr tragbar. Die CDU stehe für Glaubwürdigkeit und Klarheit, gerade in sensiblen ethischen Fragen. Und Spahn habe eine besondere Vorbildfunktion in der Partei. Peters ist Mitglied im CDU-Bundesvorstand und führt gerade einen Landtagswahlkampf. Thomas Thonfeld, Nachrichtenredaktion.
1: Deutschland und Frankreich bauen ihre Zusammenarbeit bei der nuklearen Abschreckung aus. Bundeskanzler Merz und Präsident Macron beschlossen in Nörve nicht den Start einer gemeinsamen Nuklearkooperation.
3: Auslöser ist vor allem die angespannte Sicherheitslage in Europa. Frankreich hatte seinen europäischen Partnern schon vor Jahren angeboten, enger bei der nuklearen Abschreckung zusammenzuarbeiten. Jetzt macht Deutschland diesen Schritt auch und es gab auch schon die erste gemeinsame Übung. Damit ist die Zusammenarbeit praktisch schon gestartet. Frankreich und Deutschland wollen damit ein Zeichen setzen und die Abschreckung in Europa stärken, sowie die Verteidigung innerhalb der NATO so ergänzen. Zoe Tessovali, Nachrichtenredaktion.
1: Andy Burnham ist zum neuen Vorsitzenden der britischen Regierungspartei Labour ernannt worden. Der frühere Bürgermeister von Greater Manchester tritt die Nachfolge von Keir Starmer an, der im Juni seinen Rücktritt erklärt hatte. Burnham ist der große Hoffnungsträger der Partei. Er soll am Montag neuer Premierminister werden. Schwere Unwetter haben im Südwesten und Süden des Landes große Schäden angerichtet. Bei Karlsruhe wurde ein Mensch von einem umstürzenden Baum erschlagen. Der Deutsche Wetterdienst warnt für weite Teile Deutschlands heute vor Orkanböen, Starkregen und bis zu 3 cm großen Hagelkörnern.
4: Und jetzt das Wetter für das Emsland und die Grafschaft Bentheim.
5: Sonne und Wolken wechseln sich heute am Himmel über der Region ab. Dabei werden Höchstwerte um 27 Grad erreicht. Heute Nachmittag kann es örtlich aber auch mal Regenschauer geben. Dabei weht heute und auch an den kommenden Tagen ein böig auffrischender Wind. Morgen ist es dann überwiegend bewölkt. Bei bis zu 21 Grad bleibt es trocken, aber auch windig. Am Sonntag erwartet uns dann wieder ein Mix aus Sonnenschein und Bewölkung. Es werden noch bis zu 20 Grad. Gemessen.
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1: 100 Jahre Einsatz für Frauen, Kinder und Familien. Der Sozialdienst katholischer Frauen in Lingen feiert Jubiläum. Gleichzeitig blickt der Verband nach vorn. Mit der Fusion der Standorte in Lingen und Nordhorn ist 2025 der SKF Emsfechte entstanden. Was sich dadurch verändert hat und welche Chancen darin liegen, zeigt Alexandra Wichtelitsch im 5. und letzten Teil unserer Wochenserie.
2: Über viele Jahrzehnte hinweg haben der SKF Lingen und der SKF Nordhorn Menschen in schwierigen Lebenslagen begleitet. Seit der Fusion im vergangenen Jahr bündeln beide Vereine ihre Arbeit unter einem gemeinsamen Dach, dem SKF Emsfechte. Bianca Fawig, Geschäftsführerin des ehemaligen SKF Nordhorn, erklärt, warum dieser Schritt gegangen wurde.
3: Ja, die Fusion war ein wichtiger Schritt, um unsere Arbeit langfristig zu sichern und weiterzuentwickeln. Die Anforderungen in der sozialen Arbeit werden komplexer, sowohl fachlich als auch organisatorisch. Und durch den Zusammenschluss haben wir die Möglichkeit, Kräfte zu bündeln. Das heißt auch Doppelstrukturen abzubauen. Wenn ich an den Bereich Datenschutz denke, Personalverwaltung, das ist oft an beiden Standorten in verschiedenen Personen hat das stattgefunden. Und das können wir jetzt bündeln. Also auch nochmal stärker eine Person haben, die Personalverantwortung macht. Es gibt nur eine Person, die für den Datenschutz zuständig ist. Dadurch stellen wir uns stabiler auf.
2: Beide Vereine standen vor ähnlichen Herausforderungen, etwa beim Fachkräftemangel und den steigenden Anforderungen in der sozialen Arbeit. Gleichzeitig sollte die Hilfe für Frauen, Kinder und Familien langfristig gesichert werden. Für Hilfesuchende bleibt dabei vieles vertraut. Die Standorte in Lingen und Nordhorn bleiben erhalten, ebenso die Ansprechpartnerinnen und die bestehenden Angebote. Gleichzeitig sollen gemeinsame Strukturen die Zusammenarbeit erleichtern.
3: Also wichtig zu sagen ist, dass sich vor Ort an den Standorten, sowohl in Lingen als auch in Nordhorn, in der persönlichen Beratung und in der Ansprache nichts verändert. Also die Beratung bleibt wohnortnah, sie bleibt an dem Standort, die Fachbereiche bleiben alle bestehen. Es ist aber möglich, ja, schneller zu reagieren, gerade in Krankheitsphasen, mehr fachliche Perspektive im Team zu haben. Also auch da den Kontakt unter den Kollegen, dass wenn Fachfragen sind, dass man sich austauschen kann und schneller auch zu Lösungen kommt. Vertretungen sind einfacher und es ist auch möglich, weitere Angebote an den Standorten aufzubauen.
2: Wie sich die Fusion konkret auswirkt und was sie für die zukünftige Arbeit bedeutet, haben wir anschließend mit den beiden Geschäftsführerinnen des SKF Emsfechte gesprochen, Marita Theilen und Bianca Fawig. Dabei ging es zunächst darum, was die Arbeit des SKF auch künftig prägen wird.
4: Wir haben Frauen im Fokus und alle im Blick. Das ist einer unserer Leitsätze. Typisch ist für den SKF, dass wir uns nicht immer nur vereinzelte Probleme anschauen, sondern die gesamte Lebenssituation im Blick haben.
3: Also ich sehe uns in 5 Jahren als noch stärker vernetzt und zukunftsfähiger aufgestellt. Wir versuchen, Angebote weiterzuentwickeln, gerade auch in der Kinder- und Jugendhilfe, zum Beispiel das in die Grafschaft noch mehr mit hineinzunehmen, Bedarfe auch im Gewaltschutz uns anzuschauen und da noch intensiver Angebote auszubauen. Gleichzeitig wollen wir unsere eigenen Strukturen festigen. Digitalisierung ist ein großes Thema, das wird uns in den nächsten 5 Jahren beschäftigen, uns digital besser aufzustellen und wir wollen natürlich auch als attraktiver Arbeitgeber hier in der Region weiter sichtbar sein.
2: Damit verbinden die Verantwortlichen Kontinuität und Aufbruch zugleich. Auf einer 100-jährige Geschichte sozialer Arbeit aufbauend soll der SKF Emsfechte auch künftig Menschen in schwierigen Lebenslagen zuverlässig begleiten.
1: Gemeinsam stärker in die Zukunft. Mit der Fusion zum SKF Emsfechte wollen die Standorte in Lingen und Nordhorn ihre Hilfsangebote langfristig sichern und weiterentwickeln. Im Jubiläumsjahr stehen außerdem noch mehrere Veranstaltungen an, darunter ein Benefizkonzert der Big Band der Bundeswehr am 5. November sowie der Festgottesdienst mit anschließendem Festakt zum 100-jährigen Bestehen am 26. November. Weitere Informationen gibt es auf der Homepage des SKF Emsfechte. Das war der 5. und letzte Teil unserer Wochenserie 100 Jahre SKF, was der SKF bewegt.
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1: Hitze und Trockenheit haben uns in den vergangenen Wochen immer wieder begleitet. Das macht nicht nur vielen Menschen zu schaffen, auch Bäume, Blumen und Beete leiden darunter. Und die Trockenheit rückt auch unseren Wasserverbrauch stärker in den Blick. Die Kommunen rufen zum Wassersparen auf, teilweise werden Allgemeinverfügungen erlassen. Und wie können wir Wasser sparen? Deborah Krockhaus hat sich heute in unserer Morningshow mal ein paar Tipps bei Lea Matschulat geholt.
2: Lea, was gibt es denn außer der klassischen Regentonne?
3: Die Regentonne im Garten oder im Hof ist schon mal eine gute Idee, ja. Die muss aber natürlich auch erstmal wieder voll regnen, wenn ich das Wasser über die Beete verteilt habe. Helfen kann im Blumen- oder Gemüsebeet auch Mulch oder Stroh auf der Erde zu verteilen. Der Boden heizt sich weniger auf, trocknet langsamer ab. Ein indirekter Weg, um Wasser zu sparen. Und im Balkonkasten machen sich so Wasserspender gut, also Gefäße, die kontinuierlich und langsam Wasser abgeben. Kann man sich aus einer PET-Flasche auch selber basteln, einfach zurechtschneiden.
2: Und es bringt ja auch was, wenn wir bei Garten und Balkon bleiben, morgens oder abends gießen und nicht mehr in der prallen Sonne, oder?
3: Völlig richtig. Morgens ist der Boden, die Erde im Kasten am kühlsten. Das Wasser kann sich gut verteilen und trocknet nicht gleich wieder ab. Gerne auch einen Schirm aufspannen, um die Sonne am Austrocknen zu hindern. Und wer den Wäscheständer zum Trocknen im Zimmer aufstellt, spendet den Pflanzen damit auch Feuchtigkeit über die Verdunstung. Und Wasser, mit dem man Gemüse oder Obst abwäscht, das kann man direkt auch in eine Gießkanne oder Karaffe laufen lassen. Taugt fürs Blumengießen allemal.
2: Viele Kommunen rufen ja auch zum Wassersparen auf. Wie sieht's denn aus mit Duschen, Pool befüllen, Autowaschen, sowas? Geht das dann alles nicht mehr?
3: Na, Duschen ist schon angebracht bei dem Wetter, aber vielleicht reicht es manchmal auch, das Waschbecken volllaufen zu lassen und sich mit einem Lappen zu waschen. Beim Duschen nass machen, Dusche aus- und einseifen, abduschen, fertig. Nicht ewig das Wasser laufen lassen, bitte. Den Pool nicht befüllen, da werden vermutlich viele Poolbesitzer abwarten, bis die Verordnung kommt. Doch wer den Pool abdeckt, wenn er ihn nicht nutzt, erreicht schon mal, dass das Wasser weniger verschmutzt und langsamer verdunstet. Na, und Autowaschen reicht eigentlich zu Weihnachten wieder, oder?
1: Darüber lässt sich wahrscheinlich streiten. Und auch wenn die Temperaturen in den kommenden Tagen wieder ein bisschen runtergehen, Wassersparen bleibt wichtig und wir sollten bewusst mit dieser Ressource umgehen.
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2: Mit Wiebke Pohlmann. Guten Tag. Die Behrensen-Gruppe aus Haselünne hat im ersten Halbjahr 2026 deutlich weniger Umsatz und Gewinn erzielt als im Vorjahreszeitraum. Laut einer Mitteilung verzeichnete der Getränkehersteller Umsatzerlöse in Höhe von 71 Millionen Euro. Im ersten Halbjahr 2025 waren es 79,9 Millionen Euro. Die Zahlen seien insbesondere auf die anhaltende Konsumzurückhaltung und die schwache Marktlage in Deutschland zurückzuführen. Aufgrund der Entwicklung hat Behrensen seine Prognose für das laufende Geschäftsjahr nach unten korrigiert. Zugleich wolle man auf neue Produkte und Marken setzen, um der Entwicklung entgegenzusteuern, heißt es in der Mitteilung. Die Feuerwehr Dörpen ist gestern am späten Abend nach Auslösung einer Brandmeldeanlage zum Brand einer Industriefritteuse ausgerückt. Verletzt wurde dabei niemand. Nach Angaben der Feuerwehr hatte ein Bewohner bereits vor dem Eintreffen der Einsatzkräfte den Brand mit einem Feuerlöscher weitgehend abgelöscht. In der Abzugshaube waren aber noch Glutnester vorhanden. Die Einsatzkräfte löschten die verbliebenen Stellen ab, suchten nach weiteren Glutnestern und entrauchten das stark verqualmte Gebäude mit zwei Überdrucklüftern. Zur Brandursache sowie zur Höhe des Sachschadens liegen noch keine Informationen vor. Die Stadt Nordhorn und die KITA Evangelisch-Reformierte Kindertagesstätten GmbH setzen ihre Zusammenarbeit fort. Wie die Stadt mitteilt, unterzeichneten die Beteiligten einen neuen Vertrag über den Betrieb und die Finanzierung von 6 Kindertagesstätten im Stadtgebiet. Dieser regelt unter anderem, für welche Leistungen die Stadt öffentliche Gelder bereitstellt und in welcher Höhe. Der bisherige Vertrag war zuvor ausgelaufen. Zudem hatten sich die Rahmenbedingungen geändert. Die KITA gehört zu den größten Kita-Trägern in Nordhorn. Neben den Kindertagesstätten Arche Noah, Sonnenwald, Wirbelwind, Waldwichtel sowie Föhrenstrolche und deren Außenstelle kommt nun noch die neue Betriebskita Fechtekoje der Euregio-Klinik hinzu. Der Landkreis Grafschaft Bentheim sucht Bewerberinnen und Bewerber für den Beirat für Menschen mit Behinderungen. Wie der Landkreis mitteilt, setzt sich das Gremium dafür ein, Benachteiligungen abzubauen und die Teilhabe von Menschen mit Behinderungen am gesellschaftlichen Leben zu verbessern. Dabei wurden in der Vergangenheit bereits verschiedene Aktionen und Initiativen umgesetzt. Der Beirat besteht aus 6 bis 12 Mitgliedern. Die neue Amtszeit startet am 1. November und läuft bis zum 31. Oktober 2031. Bewerben können sich alle Menschen mit einer Beeinträchtigung und Wohnsitz, Hauptwohnung oder Lebensmittelpunkt in der Grafschaft Bentheim. Interessierte können sich bis zum 10. September beim Landkreis bewerben. Die Kontaktdaten der zuständigen Ansprechpartnerin findet ihr unter www.emsfechtewelle.de.
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2: Sonne und Wolken wechseln sich heute am Himmel über der Region ab. Dabei werden Höchstwerte um 27 Grad erreicht. Heute Nachmittag kann es örtlich aber auch mal Regenschauer geben. Dabei weht heute und auch an den kommenden Tagen ein böig auffrischender Wind. Morgen ist es dann überwiegend bewölkt. Bei bis zu 21 Grad bleibt es trocken, aber auch windig. Am Sonntag erwartet uns dann wieder ein Mix aus Sonnenschein und Bewölkung. Es werden noch bis zu 20 Grad. Gemessen.
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0: 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Es ist 16 Uhr und 39 Minuten.
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2: Ein Foto vom Hotel, vom Pool und noch eins von der Strandpromenade bei Sonnenuntergang. Dann vom Strand, weil die Kinder so schön spielen. Ruckzuck ist der Handyspeicher voll und es herrscht Ratlosigkeit, was man nun mit den Tausenden von Fotos macht. Jonas Mikulajczak hat ein paar Tipps mitgebracht, die helfen können. Moin Jonas.
3: Guten Tag.
2: Wie macht man denn am effizientesten Urlaubfotos?
3: Ja, der magische Tipp ist, sich selbst zurückhalten. Ich weiß, leichter gesagt als getan, aber zum Beispiel kann man sich im Vorhinein schon auf eine bestimmte Anzahl an Fotos pro Ort beschränken. Fast so, als hätte man wie früher nur einen Kamerafilm dabei. Sagen wir also, ihr seid in Rom und ihr macht bzw. behaltet pro Sehenswürdigkeit nur 5 Fotos. Wenn es dann doch mal mehr werden oder ihr einfach mehrere Versuche braucht, dann sortiert ihr am besten schon direkt nach dem Knipsen aus.
2: Und wie sortiert man am besten nach dem Urlaub aus?
3: Das ist natürlich immer eine lästige Fleißaufgabe, egal wie gut man sich vorbereitet hat. Wer es aber noch leichter möchte, kann auch auf Handy-Apps zurückgreifen. Die sind zwar meistens kostenpflichtig, doch für Urlaubsfotos kann sich das schon schnell lohnen. Denn diese Apps können unter anderem automatisch doppelte oder unscharfe Fotos löschen. Aber auch das händische Aussortieren wird leichter dadurch. Wie bei Dating-Apps swipet ihr dann nämlich jedes Foto nach links oder nach rechts, je nachdem, ob ihr es behalten wollt oder nicht. Zwar immer noch eine Aufgabe, aber viel schneller und intuitiver.
2: Wie kann man jetzt die aussortierten Urlaubsfotos denn zu wirklichen Erinnerungen machen?
3: Ja, so einen sortierten Urlaubsordner auf dem Handy zu haben, ist ja schön und gut. Aber sind wir ehrlich, wie oft guckt man sich den wirklich an? Deswegen ist es noch besser, wenn ihr Urlaubsfotos nach dem Aussortieren auch physisch da habt. Also einfach ausdrucken oder zu einem ganzen Fotobuch verarbeiten. Und wenn ihr mit den anderen Tipps schon vorher gut aussortiert habt, dann gehen Fotobücher mit so automatischen Druckservice-Programmen auch ruckzuck mittlerweile.
2: Danke, Jonas.
3: Mach's gut.

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1: Rasante Achterbahn, nostalgische Kirmesattraktionen, neueste Fahrgeschäfte und Schausteller aus der gesamten Bundesrepublik. Auf dem Schlossplatz in Münster läuft aktuell der Sommersend. Und das ist die größte Kirmes des gesamten Münsterlandes. Schon von Weitem ist das 48 Meter hohe Münsteraner Riesenrad zu erkennen. Hinzu gesellen sich Kettenkarussell, Autoscooter und allerhand mehr. Das breit gefächerte kulinarische Angebot dürfte sicherstellen, dass hier niemand mit knurrendem Magen nach Hause gehen muss. Und auf dem traditionellen Pottmarkt könnt ihr Nützliches wie Blumentöpfe und Bratpfannen, so manch ein Schnäppchen und vielleicht auch etwas Kurioses ergattern. Und heute Abend steht dann mit Einbruch der Dunkelheit auch schon eines der beliebten Highlights auf dem Programm. Es gibt wieder ein großes Feuerwerk. Der Sommersend in Münster hat auch in diesem Jahr wieder vieles zu bieten. Seit gestern läuft Münsters größtes Volksfest. Noch bis zum Montag könnt ihr auf dem Schlossplatz in Münster selbst mit dabei sein.
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1: Ich bin Dirk Zeitler. Bundeskanzler Merz hat Frankreichs Staatspräsident Macron eine enge Partnerschaft zugesagt. Die Freundschaft zu Frankreich und der gemeinsame Einsatz für ein einiges Europa sei der Kern der deutschen Außenpolitik, sagte er zum Abschluss des deutsch-französischen Regierungstreffens in Brühl.
2: Und wir werden genau das tun, was uns immer ausgezeichnet hat, was den Geist der deutsch-französischen Zusammenarbeit ausgezeichnet hat. Voller Vertrauen die gemeinsame Arbeit leisten für Frankreich, für Deutschland, aber auch für die gesamte Europäische Union.
1: Wir zählen auf euch und ihr könnt auf uns zählen. Ihr könnt euch auf uns verlassen, sagte der CDU-Vorsitzende. Am Mittwoch hatte Unionsfraktionschef Spahn und sein Ehemann Daniel Funke bekannt gegeben, dass sie Eltern geworden sind, mit Hilfe einer Leihmutter aus den USA. In Deutschland ist die Leihmutterschaft verboten. Auch die CDU ist für das Verbot. Deshalb fordert jetzt ein ranghoher CDU-Politiker Spahns Rücktritt als Fraktionschef.
3: Das geht gar nicht, meint Daniel Peters, CDU-Landeschef in Mecklenburg-Vorpommern. Jens Spahn habe sich mit der Leihmutterschaft in den USA in voller Absicht über deutsches Recht hinweggesetzt. Deshalb, so Peters im Bild-Interview, sei Spahn als Vorsitzender der Unionsfraktion nicht mehr tragbar. Die CDU stehe für Glaubwürdigkeit und Klarheit, gerade in sensiblen ethischen Fragen. Und Spahn habe eine besondere Vorbildfunktion in der Partei. Peters ist Mitglied im CDU-Bundesvorstand und führt gerade einen Landtagswahlkampf. Thomas Thonfeld, Berlin.
1: Hohe Energiepreise und Konkurrenz aus dem Ausland setzen Europas Industrie unter Druck. Nun will die EU-Kommission mit dem Emissionshandel ein zentrales Klimaschutzinstrument für die Wirtschaft abschwächen. Die Gesamtzahl verfügbarer Rechte für den Ausstoß klimaschädlicher Gase wie Kohlendioxid soll langsamer abnehmen als bislang geplant, wie die Brüsseler Behörde vorschlägt. In einem illegalen Drogenlabor nahe Berlin haben Polizei und Zollfahnder rund 30 Kilogramm Crystal Meth sowie fast 50 Liter mutmaßliche Methamphetaminbase sichergestellt. Parallel zu der Durchsuchung in der Halle in Ludwigsfelde fanden die Ermittler in einer Berliner Wohnung neben Cannabisprodukten und Ketamin auch drei Schusswaffen. Die Behörden ermitteln gegen 12 Männer im Alter von 19 bis 47 Jahren.
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5: Sonne und Wolken wechseln sich heute am Himmel über der Region ab. Dabei werden Höchstwerte um 27 Grad erreicht. Heute Nachmittag kann es örtlich aber auch mal Regenschauer geben. Dabei weht heute und auch an den kommenden Tagen ein böig auffrischender Wind. Morgen ist es dann überwiegend bewölkt. Bei bis zu 21 Grad bleibt es trocken, aber auch windig. Am Sonntag erwartet uns dann wieder ein Mix aus Sonnenschein und Bewölkung. Es werden noch bis zu 20 Grad. Gemessen.
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0: Beleidigungen, Sachbeschädigung oder sogar körperliche Gewalt. Queerfeindliche Hasskriminalität ist auch heute noch bittere Realität. Sie richtet sich gezielt gegen Menschen aus der LSBTIQ-Community, eine Abkürzung, die für lesbische, schwule, bisexuelle, trans- und intergeschlechtliche sowie queere Menschen steht. Doch viele Betroffene schweigen aus Angst oder weil das Vertrauen in die Behörden historisch belastet ist. Die Polizeidirektion Osnabrück setzt genau hier an, und zwar mit zwei offiziellen LSBTIQ-Ansprechpersonen. Neben ihrem normalen Streifendienst schlagen sie eine Brücke zwischen der queeren Community und der Polizei, um Opfern eine Stimme zu geben.
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0: Rebecca Verlade-Winter ist eine von zwei Polizistinnen der Polizeidirektion Osnabrück, die als offizielle Ansprechpersonen für LSBTIQ im Einsatz sind. Das bedeutet konkret, sie ist die direkte Anlaufstelle, wenn es um die Unterstützung von Opfern queerfeindlicher Straftaten, die Anliegen queerer Kolleginnen und Kollegen oder um die Organisation von Fortbildungen zum Thema queere Lebensrealitäten geht. Dieses Amt übt Winter als Nebenbeschäftigung aus, zusätzlich zu ihrem regulären Streifendienst. Die Aufgaben könnten dabei kaum unterschiedlicher sein. Während der Streifendienst von der klassischen Katzenrettung bis hin zu Körperverletzungen reicht, hat sie in ihrer Rolle als Ansprechperson für LSBTIQ mit oft wiederkehrenden Anliegen zu tun.
2: In meinem Nebenamt ist es eben mehr eine ganz andere Rolle. Eigentlich geht es darum, Fortbildungsveranstaltungen vielleicht auch zu moderieren, zu konzipieren, die Sensibilität im Kollegium hochzuhalten, was das Thema LSBTIQ angeht. Wir vertreten die Polizei auf Infoständen beim CSD, auch die kleineren CSD beispielsweise hier im Raum, auch im Emsland oder in Leer oder in Emden.
0: Die Geburtsstunde dieser Institution liegt im Jahr 2007, als erstmals Ansprechpersonen für gleichgeschlechtliche Lebensweisen eingeführt wurden. Mit einer Erlassänderung im Jahr 2017, dem Jahr der Ehe für alle, wandelte sich das Nebenamt schließlich zur Ansprechperson für LSBTIQ. Queerfeindlicher Hass zeigt sich im Alltag in vielen Facetten, erreicht von Beleidigungen, psychischer und physischer Gewalt über Bedrohungen bis hin zum Verbrennen von Regenbogenflaggen. Wichtig ist dabei, die Polizei nimmt jede Form von queerfeindlicher Hasskriminalität ernst und bringt sie zur Anzeige.
2: Ganz viel ist tatsächlich, dass wir Mails bekommen von Betroffenen von Hasskriminalität, die einfach nicht wissen, wie sie den ersten Schritt zur Polizei gehen sollen. Viele haben vielleicht auch negative Erfahrungen schon gemacht mit der Polizei. Da hat sich ein Misstrauen irgendwie gebildet, und dann wurde glücklicherweise eben denen bekannt, dass es Ansprechpersonen gibt bei der Polizei. Das ist ja leider auch noch nicht jedem bekannt für dieses Thema. Und die trauen sich dann eben, eine kurze Mail zu schreiben und bitten um ein Telefongespräch oder ein Skype-Gespräch.
0: Tatsächlich ist das Verhältnis zwischen der Polizei und der queeren Community historisch belastet. Das Vertrauensdefizit sitzt tief, insbesondere bei der älteren Generation, die noch die Zeit von 1994 miterlebt hat, als Homosexualität unter Männern in Deutschland noch strafrechtlich verfolgt wurde. Während jüngere Menschen zunehmend Vertrauen fassen, sich der Polizei anvertrauen und Anzeige erstatten, bleibt bei Älteren oft eine spürbare Skepsis. Genau hier setzt Winters Arbeit an, bei der Sichtbarkeit eine zentrale Rolle spielt.
2: Was ich essentiell finde, ist Sichtbarkeit. Also gerade mit dem heutigen politischen Rechtsruck, wenn wir wieder thematisieren, sollte eine Regenbogenflagge gehisst werden oder nicht. Das sind für mich irgendwie Gedankengänge, da gehen wir wieder einen Step zurück. Und wir waren schon weiter, und dann muss man solche Dinge wieder diskutieren. Wir haben beispielsweise ja auch Regenbogen-Kugelschreiber von der Polizei Niedersachsen, die verteilen wir bei CSDs. Die verteile ich auch gerne in meiner KollegInnenschaft, dass sie die an der Weste tragen. Weil sowas ist einfach so eine Kleinigkeit, die dann im Einsatz vielleicht von Betroffenen gesehen wird.
0: Am Ende zählt jede Meldung, jeder Anruf und jede Strafanzeige. Niemand sollte aus Angst schweigen. Die LSBTIQ-Ansprechpersonen der Polizeidirektion Osnabrück bieten umfassende Hilfe. Sie unterstützen Betroffene, vermitteln an spezialisierte Beratungsstellen, nehmen Anzeigen auf und begleiten Opfer auf Wunsch sogar zu Gerichtsterminen. Denn eines ist klar, wer schweigt und auf eine Anzeige verzichtet, der schützt am Ende die Täterinnen und Täter. Wer selbst von queerer Hasskriminalität betroffen ist oder Beratung sucht, der findet die Kontaktdaten der LSBTIQ-Ansprechpersonen direkt auf der Website der Polizeidirektion Osnabrück. Einen Link zur Homepage findet ihr unter emsfechtewelle.de.

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1: Wir sind mitten in den Sommerferien. Alle freuen sich auf den Urlaub und viele wollen verreisen oder sind schon verreist. Wohnmobile und Wohnanhänger sind da beliebte Verkehrsmittel und wir wollen heute ein paar Tipps geben.

0: im Wohnmobil. Alles, was irgendwo fest angebracht werden kann, sollte fest angebracht werden. Schränke sollten wirklich nicht nur zugemacht werden, sondern wenn ich die Möglichkeit habe, sie zu verschließen, sollte ich sie auch verschließen, weil diese Schränke gehen auch gerne mal alleine auf. Das andere natürlich bei den Wohnmobilen, das ist bei Wohnmobilisten und Wohnwagennutzern eigentlich bekannt, die Gasflasche, ganz wichtig, in den dafür vorgesehenen Behältern grundsätzlich erstmal transportieren und wenn ich unterwegs bin, auch die Gashahn zumache. Nicht, dass da irgendwo was abreißt und ich dann da hinten eine tickende Zeitbombe habe, die bei einem Funkenfluch dann dort dann explodiert. Von daher das als zweiten Tipp, Gasflaschen beim Transport immer zulassen.
1: Ladungssicherung und richtiger Transport der Gasflaschen als erste Tipps. Was noch, Herr Reurig?
0: Als weiteren Tipp möchte ich noch mit auf den Weg geben, dass man sich auch Gedanken um das zulässige Gesamtgewicht oder die Gespannlänge machen sollte, dass man da nicht drüber ist. Hier empfiehlt es sich, vielleicht vor Reisebeginn mal eine Waage aufzusuchen, um dort zu gucken, wo bin ich denn mit meinem zulässigen Gesamtgewicht. Ich muss aufpassen, nicht, dass ich drüber bin. Dieses Drübersein kann im Ausland sehr, sehr teuer sein und dann eventuell auch die Folge sein, dass ich meinen Wohnwagenanhänger leerräumen muss, bis ich dann irgendwo in dem Bereich bin, dass das zulässige Gesamtgewicht wieder passt. Und dann wäre es schade, wenn ich meinen Campingstuhl nicht wieder mit nach Hause nehmen kann.
1: Vielleicht hat sich jemand gerade erst vor kurzem ein Wohnmobil oder Wohnwagen zugelegt und ist damit quasi Fahranfänger. Was raten Sie in diesem Fall?
0: Wenn man sich so etwas anschafft, sollte man natürlich auch gucken, dass man eventuell mal ein Fahrtraining damit macht. Man muss sich vorher, wenn man Zeit und die Ruhe und die Gelassenheit hat, dann sich den Anhänger vielleicht mal ankoppeln, gucken, ob das überhaupt passt. Zugmaschine und Anhänger von den Gewichtsverteilungen her. Fängt der Anhänger eventuell im Betrieb an zu schlingern? Und dort kann ich auch wärmstens empfehlen, dort eventuell ein Fahrtraining mal mitzumachen. Das bietet die Eufer am Ortlöher Diek auch an. Da muss man sich mal eben schlau machen, wann dort die Termine im Einzelnen sind. Und dann kann man das als Newcomer auch mal testen. Längere Strecken mit dem Wohnwagen rückwärts fahren, das ist auch nicht ganz einfach. Sollte man vorher mal gemacht haben. Das An- und Ankoppeln, wie kriege ich das vernünftig hin? Hängt der Anhänger wirklich vernünftig dahinter? Muss ich eventuell die Auflaufbremse, die dann bei den meisten Wohnwagen dabei ist, muss ich die nochmal nachgucken? Das muss ich die nochmal nachfetten, damit das dann da alles vernünftig funktioniert? Sind die lichttechnischen Einrichtungen in Ordnung? Also dort sollte man sich, wie gesagt, vor der Benutzung mal im Handling ein wenig sicherer werden und das regelmäßig machen, um dort dann im Urlaub auch ganz entspannt mitarbeiten zu können.
1: Vielen Dank an Oberkommissar Jörg Reurig.

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2: Mit Wiebke Pollmann. Guten Tag. Die Behrensen-Gruppe aus Haselünne hat im ersten Halbjahr 2026 deutlich weniger Umsatz und Gewinn erzielt als im Vorjahreszeitraum. Laut einer Mitteilung verzeichnete der Getränkehersteller Umsatzerlöse in Höhe von 71 Millionen Euro. Im ersten Halbjahr 2025 waren es 79,9 Millionen Euro. Die Zahlen seien insbesondere auf die anhaltende Konsumzurückhaltung und die schwache Marktlage in Deutschland zurückzuführen. Aufgrund der Entwicklung hat Behrensen seine Prognose für das laufende Geschäftsjahr nach unten korrigiert. Zugleich wolle man auf neue Produkte und Marken setzen, um der Entwicklung entgegenzusteuern, heißt es in der Mitteilung. Die Gedenkstätte Esterwegen hat historische Dokumente aus der Zeit des Nationalsozialismus erhalten. Laut einer Mitteilung der Gedenkstätte wurden insgesamt mehr als 600 Dokumente aus einer abgesagten Auktion an 10 Gedenkstätten und Erinnerungsorte in Deutschland übergeben. Zu den historischen Dokumenten zählen Lagerpostkarten, Täterbriefe und Lagergeld. Die Schriftstücke sollten ursprünglich bei einer Auktion versteigert werden. Aufgrund von Protesten wurden sie durch den Generaldirektor der Stiftung Auschwitz-Birkenau zunächst treuhändisch übernommen. Künftig sollen die Dokumente für die Forschung, Dokumentation und für Ausstellungen genutzt werden. In Geeste laufen die Vorbereitungen für die Kommunalwahl am 13. September. Wie die Gemeinde mitteilt, sind am Wahltag die Wahllokale zwischen 8 und 18 Uhr geöffnet. Zum 2. August wird das Wählerverzeichnis erstellt. Dieses kann zwischen dem 24. und 28. August im Rathaus eingesehen werden. Bis zum 23. August werden die Wahlunterlagen an alle Wahlberechtigten herausgegeben. Wer bis dahin keine Wahlbenachrichtigung erhalten hat, sollte sich frühzeitig bei der Gemeinde melden. Am Wahltag werden unmittelbar nach der Schließung der Wahllokale die Stimmen ausgewertet. Die Ergebnisse können fortlaufend auf der Homepage der Gemeinde Geeste verfolgt werden. Der Tierpark Nordhorn beteiligt sich an einem internationalen Auswilderungsprojekt für Waldrappe. Der Waldrapp zählt weltweit zu den am stärksten gefährdeten Vogelarten, so der Tierpark in einer Pressemitteilung. Im Rahmen des europäischen LIFE-Projekts wurde nun eine fünfte Brutkolonie innerhalb des Wiederansiedlungsprojekts in den Alpen gegründet. 6 der 12 Gründertiere stammen aus dem Nordhorner Zoo. Besonders wertvoll sei nach Angaben des Tierparks Nordhorn die strategische Lage der neuen Waldrapp-Voliere. Die dort schlüpfenden Jungvögel können die Zugroute von freilebenden Altvögeln lernen. Sollte das gelingen, würden die jungen Waldrappen später selbst an ihrem Geburtsort brüten und so zur Etablierung einer dauerhaft selbsterhaltenden Population beitragen.
1: Und jetzt das Wetter für das Emsland und die Grafschaft Bentheim.
2: Sonne und Wolken wechseln sich heute am Himmel über der Region ab. Dabei werden Höchstwerte um 27 Grad erreicht. Heute Nachmittag kann es örtlich aber auch mal Regenschauer geben. Dabei weht heute und auch an den kommenden Tagen ein böig auffrischender Wind. Morgen ist es dann überwiegend bewölkt. Bei bis zu 21 Grad bleibt es trocken, aber auch windig. Am Sonntag erwartet uns dann wieder ein Mix aus Sonnenschein und Bewölkung. Es werden noch bis zu 20 Grad. Gemessen.
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1: Lachen, Herzen, Zwinkern. Zum World Emoji Day heute hat der Digitalverband Bitkom eine aktuelle Umfrage veröffentlicht. Darin geht es darum, wie wir Emojis nutzen und welche uns manchmal verwirren. Darüber spreche ich jetzt mit Ronny Thorau. Moin Ronny.
2: Hi, ich grüße dich.
1: Ronny, welche Emojis verwirren uns denn?
2: Also die Zahlen sind schon bemerkenswert. 43% der Befragten, also fast die Hälfte, sagt, mir ist nicht immer klar, was dieses oder jenes Emoji wirklich bedeutet. Ältere Menschen sind noch häufiger verwirrt als jüngere. Zur Verwirrung führen zum Beispiel Emojis, die als Pfeifen oder Küssen interpretiert werden könnten. Oder als Beten oder Bedanken. Manche Emojis können auch Trauer oder Erschöpfung meinen. Und dann gibt es ja noch die zweideutigen Emojis, die entweder was Flirtiges oder Explizites bedeuten können oder auch einfach nur Obst oder Gemüse.
1: Und was sind so unsere Lieblings-Emojis?
2: Ja, da sind wir Deutschen mal entgegen dem Klischee gut gelaunt. Emojis rund um das Thema Lachen und Freude sind die beliebtesten. Also zum Beispiel diverse Arten von lachenden Smileys. Gefolgt von Emojis rund um das Thema Liebe und Herz. Und auf Platz 3 liegen Zustimmung oder Applaus. Also zum Beispiel das Emoji Daumen hoch, klatschen oder winken. Und insgesamt sind Emojis aus dem Alltag nicht mehr wegzudenken, also wirklich eine Art Weltsprache im digitalen Alltag geworden. Laut der Bitkom-Umfrage nutzen 9 von 10 Menschen inzwischen Emojis. Die Mehrheit sagt sogar in jeder oder fast jeder ihrer Nachrichten.
1: Vielen Dank, Ronny.
2: Gerne, tschüss.

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1: Tiere und ihren Lebensraum schützen. Das war von Anfang an das Ziel der Seehundstation in Norddeich. Und das ist es auch heute noch. 1971 wurde die erste Seehundstation gebaut. Aus diesen Anfängen hat sich mittlerweile die Seehundstation Nationalparkhaus entwickelt. Dort könnt ihr einiges über Seehunde und ihren Lebensraum lernen. Seehundwelpen, die ihre Mutter verlieren, werden hier aufgenommen, großgezogen und wieder ausgewildert. Wie sich die Mitarbeitenden um die Tiere kümmern, könnt ihr hautnah miterleben. Außerdem erwartet euch eine umfangreiche und anschauliche Ausstellung über die Arbeit der Seehundstation, die ersten ausgewilderten Heuler, die Gefahren in freier Wildbahn und vieles mehr. Die Seehundstation Norddeich ist täglich von 9 bis 18 Uhr geöffnet.
0: 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Es ist 17 Uhr und 47 Minuten.

Mittlerweile ist es kurz vor sechs und das bedeutet auch, dass sich unser regionales Magazin durch den Tag hier auf der Ems-Fechtewelle so langsam dem Ende zuneigt. Aber keine Sorge, alle Beiträge, die ihr hier verpasst habt oder nochmal nachhören wollt, die findet ihr auch auf unserer Homepage. Schaut da einfach mal unter emsfechtewelle.de nach. Jetzt geht's hier gleich nach den News um 18 Uhr weiter mit unserem offenen Programm. Unter anderem begleitet euch da ab 19 Uhr Groß aus Schüttdorf vom Komplex-Team. Ab 22 Uhr gibt's dann elektronische Musik jenseits des Mainstreams und ab 23 Uhr wartet das 90s Rave-Radio auf euch. Montag ab 7 Uhr geht's hier dann wieder weiter mit unserer Morningshow und meiner Kollegin Wiebke Pollmann. Ab 10 Uhr geht's dann am Montag weiter mit unserem regionalen Magazin und meiner Kollegin Deborah Krockhaus. Ich verabschiede mich damit für heute von euch und wünsche euch noch einen schönen Abend und ein tolles Wochenende.

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1: Ich bin Dirk Zeitler. Deutschland und Frankreich rücken bei der Sicherheitspolitik noch enger zusammen. Bundeskanzler Merz und Frankreichs Präsident Macron haben eine vertiefte Zusammenarbeit vereinbart, auch bei der nuklearen Abschreckung.
2: Auslöser ist vor allem die angespannte Sicherheitslage in Europa. Frankreich hatte seinen europäischen Partnern schon vor Jahren angeboten, enger bei der nuklearen Abschreckung zusammenzuarbeiten. Jetzt macht Deutschland diesen Schritt auch und es gab auch schon die erste gemeinsame Übung. Damit ist die Zusammenarbeit praktisch schon gestartet. Frankreich und Deutschland wollen damit ein Zeichen setzen und die Abschreckung in Europa stärken, sowie die Verteidigung innerhalb der NATO so ergänzen. Zoe Tassovali, Redaktion.
1: Nach der Rücktrittsforderung eines CDU-Landeschefs gegen Unionsfraktionschef Spahn wegen dessen Elternschaft mithilfe einer Leihmutter in den USA wird sich die CDU-Spitze mit dem Thema befassen. Das kündigte Bundeskanzler Merz nach dem deutsch-französischen Ministerrat in Brühl an. Ihm sei bewusst, dass dieses Thema sehr viele Menschen in Deutschland im Augenblick bewege, sagte der CDU-Chef auf Journalistennachfrage. Immer mehr Menschen wollen eine Klimaanlage zu Hause. Jeder Fünfte denkt angesichts der heißer werdenden Sommer darüber nach, sich eine anzuschaffen. Der Bundesgerichtshof hat nun die Rechte von Wohnungseigentümern diesbezüglich klargestellt.
3: Eine Hausgemeinschaft kann nämlich nicht pauschal sagen, eine Klimaanlage kommt überhaupt nicht in Frage. Auch nicht, wenn die Geräusche macht oder warme Abluft abgibt. Solche Beeinträchtigungen sind hinnehmbar, sagen die Richter. Konkret geht es um sogenannte Split-Anlagen, also solche, die eine Einheit drinnen und eine andere draußen auf dem Balkon haben. Der Verkauf solcher Anlagen ist in den vergangenen Jahren rasant gestiegen. Claudia Wächter, Nachrichtenredaktion.
1: Vor der schleswig-holsteinischen Ostseeküste ist möglicherweise erneut ein Buckelwal unterwegs. Das Deutsche Meeresmuseum erhielt 2 Sichtungsmeldungen vor Heiligenhafen. Nach Angaben der Fachleute lässt die Qualität der Bilder keine eindeutige Bestimmung zu. Größe und Erscheinungsbild sprechen aber für den zuletzt vor Dänemark beobachteten Buckelwal. Die dänische Umweltbehörde hält das Tier für krank und ruft dazu auf, Abstand zu halten.
4: Und jetzt das Wetter für das Emsland und die Grafschaft Bentheim.
5: Bei wechselnder Bewölkung bleibt es in der Nacht meist trocken. Die Tiefstwerte sinken auf 14 bis 16 Grad. Am Samstag wechseln sich dann Sonne und Wolken ab. Die Höchstwerte erreichen maximal 20 bis 22 Grad. Am Sonntag ist es dann mit einem Mix aus Sonne und Wolken noch etwas kühler bei gerade mal 18 bis 20 Grad.
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1: 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Es ist 18 Uhr und 9 Minuten.

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1: Ich bin Dirk Zeitler. Privat im Glück, politisch unter Druck. Für Jens Spahn wackelt der Posten des Unionsfraktionsvorsitzenden, nachdem er und sein Mann die Hilfe einer Leihmutter in den USA in Anspruch genommen haben. Nach Rücktrittsforderungen aus der CDU legte Spahn seine Zukunft im Amt in die Hände der Abgeordneten. Bundeskanzler Merz kündigte an, dass sich die CDU-Spitze mit dem Thema befassen werde. In Deutschland gibt es laute Kritik, weil Leihmutterschaft hier verboten ist. Deutschland und Frankreich rücken bei der Sicherheitspolitik noch enger zusammen. Bundeskanzler Merz und Frankreichs Präsident Macron haben eine vertiefte Zusammenarbeit vereinbart, auch bei der nuklearen Abschreckung.
2: Merz spricht von einem neuen gemeinsamen Weg. Deutschland und Frankreich stünden gerade in diesen Zeiten eng zusammen. Und das sei für beide Länder von unschätzbarem Wert. Eine Schlüsselrolle spiele dabei auch die weitere Unterstützung der Ukraine. Gleichzeitig bleibt die neue Partnerschaft nicht nur ein politisches Signal. Deutschland macht erstmals bei einer französischen Nuklearübung mit. Dafür haben deutsche und französische Kampfjets bereits gemeinsam trainiert. Die Zusammenarbeit soll die Sicherheit in Europa zusätzlich stärken. Zoe Tassovali, Nachrichtenredaktion.
1: Vor der schleswig-holsteinischen Ostseeküste ist möglicherweise erneut ein Buckelwal unterwegs. Das Deutsche Meeresmuseum hat 2 Sichtungsmeldungen erhalten. Ob es sich tatsächlich um das Tier handelt, das zuletzt vor Dänemark beobachtet wurde, ist allerdings noch unklar.
3: Die Sichtungen stammen aus dem Bereich vor Heiligenhafen. Nach Angaben des Deutschen Meeresmuseums reicht die Qualität der Fotos und Videos zwar nicht für eine eindeutige Bestimmung aus, Größe und Erscheinungsbild würden aber für einen Buckelwal sprechen. Vor der dänischen Ostseeküste war in den vergangenen Wochen immer wieder ein offenbar krankes Tier beobachtet worden. Die Behörden dort riefen dazu auf, Abstand zu halten. Im Frühjahr hatte die Rettungsaktion für den Timmy genannten Buckelwal für Schlagzeilen gesorgt. Das Tier war später tot aufgefunden worden. Thomas Bleskin, Nachrichtenredaktion.
1: Ein starkes Erdbeben hat Südmexiko erschüttert und war auch im Nachbarland Guatemala zu spüren. Nach Angaben der US-Erdbebenwarte ereignete sich das Beben der Stärke 7,3 rund 48 Kilometer vor der mexikanischen Pazifikküste. Eine Tsunami-Warnung wurde herausgegeben. Die Menschen wurden aufgerufen, sich von der Küste fernzuhalten.
4: Und jetzt das Wetter für das Emsland und die Grafschaft Bentheim.
5: Bei wechselnder Bewölkung bleibt es in der Nacht meist trocken. Die Tiefstwerte sinken auf 14 bis 16 Grad. Am Samstag wechseln sich dann Sonne und Wolken ab. Die Höchstwerte erreichen maximal 20 bis 22 Grad. Am Sonntag ist es dann mit einem Mix aus Sonne und Wolken noch etwas kühler bei gerade mal 18 bis 20 Grad.
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12: Und jetzt wird wieder Gas gegeben, aber wieder mal durch Auftritt von Chakalak, nicht direkt live aus dem Studio in Nordhorn, sondern aus der Konserve. Am Mikrofon ist Andreas Bethke. Ich zeichne mich verantwortlich für alles, was diese Sendung angeht und für sonst gar nichts. Und ich hole mir mal Unterstützung von anderen Kollegen. Jetzt zuerst mal aus Schottland ein Kollege, der seine Einwilligung natürlich auch gegeben hat. Und hört mal, wie er seine Radiosendung managt. Bis gleich.
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Nun zur zweiten Neuvorstellung. Die Band Xerts, die haben ein Album rausgebracht, das ist betitelt mit I Think I Want to Go Home Now. Und da gibt's auch zwei Stücke zu hören. Und zwar zuerst Do It to Myself und dann schön hässlich, Pretty Ugly.

So, nun kommen wir zum Album von Jared James Nichols, Louder Than Fate. Und da gibt's gleich drei Stücke. Das erste heißt Looks Like That Felt Good, das zweite Running Hot und das dritte heißt Let's Go.

So, nochmal ein Doppelpack an Neuveröffentlichungen. Und zwar zunächst die Band Velvet Rush mit Nature of the Beast. Danach Paul Laney mit Love Me or Leave Me.

Das war die aufgezeichnete Sendung Gas. Live im Studio sind wir wieder in der nächsten Woche zur gewohnten Zeit, also um 19 Uhr am Freitag. Dann wird wieder auf den Sender gehauen, dass es dermaßen scheppert, dass alle hören, das Wochenende wurde eingeläutet. Am Mikrofon hier bei der Aufzeichnung war Andreas Bethke. Und zum Schluss hören wir nochmal in das neue Album der Rolling Stones rein, From Faces.

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1: Ich bin Dirk Zeitler. Privatem Glück, politisch unter Druck. Für Jens Spahn wackelt der Posten des Unionsfraktionsvorsitzenden, nachdem er und sein Mann die Hilfe einer Leihmutter in den USA in Anspruch genommen haben. Nach Rücktrittsforderungen aus der CDU legte Spahn seine Zukunft im Amt in die Hände der Abgeordneten.
2: Das geht gar nicht, meint Daniel Peters, CDU-Landeschef in Mecklenburg-Vorpommern. Jens Spahn habe sich mit der Leihmutterschaft in den USA in voller Absicht über deutsches Recht hinweggesetzt. Deshalb, so Peters im Bild-Interview, sei Spahn als Vorsitzender der Unionsfraktion nicht mehr tragbar. Die CDU stehe für Glaubwürdigkeit und Klarheit, gerade in sensiblen ethischen Fragen. Und Spahn habe eine besondere Vorbildfunktion in der Partei. Peters ist Mitglied im CDU-Bundesvorstand und führt gerade einen Landtagswahlkampf. Thomas Thonfeld, Nachrichtenredaktion.
1: Deutschland und Frankreich rücken bei der Sicherheitspolitik noch enger zusammen. Bundeskanzler Merz und Frankreichs Präsident Macron haben eine vertiefte Zusammenarbeit vereinbart. Es gehe um konventionelle Fähigkeiten, weitreichende Präzisionsschläge und Raketenabwehr, um die Eskalationsmöglichkeiten unterhalb der nuklearen Schwelle zu erhöhen, heißt es in einem Papier des deutsch-französischen Verteidigungs- und Sicherheitsrates. Vor der schleswig-holsteinischen Ostseeküste ist möglicherweise erneut ein Buckelwal unterwegs. Das Deutsche Meeresmuseum hat 2 Sichtungsmeldungen erhalten. Ob es sich tatsächlich um das Tier handelt, das zuletzt vor Dänemark beobachtet wurde, ist allerdings noch unklar.
3: Die Sichtungen stammen aus dem Bereich vor Heiligenhafen. Nach Angaben des Deutschen Meeresmuseums reicht die Qualität der Fotos und Videos zwar nicht für eine eindeutige Bestimmung aus, Größe und Erscheinungsbild würden aber für einen Buckelwal sprechen. Vor der dänischen Ostseeküste war in den vergangenen Wochen immer wieder ein offenbar krankes Tier beobachtet worden. Die Behörden dort riefen dazu auf, Abstand zu halten. Im Frühjahr hatte die Rettungsaktion für den Timmy genannten Buckelwal für Schlagzeilen gesorgt. Das Tier war später tot aufgefunden worden. Thomas Bleskin, Nachrichtenredaktion.
1: Ein starkes Erdbeben hat Südmexiko erschüttert und war im Nachbarland Guatemala ebenfalls zu spüren. Nach Angaben der US-Erdbebenwarte ereignete sich das Beben der Stärke 7,3 rund 48 Kilometer vor der mexikanischen Pazifikküste. Eine Tsunami-Warnung wurde herausgegeben. Die Menschen wurden aufgerufen, sich von der Küste fernzuhalten.
4: Und jetzt das Wetter für das Emsland und die Grafschaft Bentheim.
5: Bei wechselnder Bewölkung bleibt es in der Nacht meist trocken. Die Tiefstwerte sinken auf 14 bis 16 Grad. Am Samstag wechseln sich dann Sonne und Wolken ab. Die Höchstwerte erreichen maximal 20 bis 22 Grad. Am Sonntag ist es dann mit einem Mix aus Sonne und Wolken noch etwas kühler bei gerade mal 18 bis 20 Grad.
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1: Ich bin Dirk Zeitler. Deutschland und Frankreich rücken bei der Sicherheitspolitik noch enger zusammen. Bundeskanzler Merz und Frankreichs Präsident Macron haben eine vertiefte Zusammenarbeit vereinbart, auch bei der nuklearen Abschreckung.
2: Merz spricht von einem neuen gemeinsamen Weg. Deutschland und Frankreich stünden gerade in diesen Zeiten eng zusammen. Und das sei für beide Länder von unschätzbarem Wert. Eine Schlüsselrolle spiele dabei auch die weitere Unterstützung der Ukraine. Gleichzeitig bleibt die neue Partnerschaft nicht nur ein politisches Signal. Deutschland macht erstmals bei einer französischen Nuklearübung mit. Dafür haben deutsche und französische Kampfjets bereits gemeinsam trainiert. Die Zusammenarbeit soll die Sicherheit in Europa zusätzlich stärken. Zoe Tassovali, Nachrichtenredaktion.
1: Privat im Glück, politisch unter Druck. Für Jens Spahn wackelt der Posten des Unionsfraktionsvorsitzenden, nachdem er und sein Mann die Hilfe einer Leihmutter in den USA in Anspruch genommen haben. Nach Rücktrittsforderungen aus der CDU legte Spahn seine Zukunft im Amt in die Hände der Abgeordneten. Leihmutterschaft ist hier in Deutschland verboten. Andy Burnham ist zum neuen Chef der britischen Regierungspartei Labour ernannt worden und am Montag soll der frühere Bürgermeister von Greater Manchester neuer Premierminister werden. Er tritt die Nachfolge von Keir Starmer an, der im Juni seinen Rücktritt erklärt hatte.
3: Andy Burnham wurde in einem Vorort von Liverpool geboren. Bereits als 15-Jähriger wurde er Mitglied in der Labour-Partei. 2001 zog er erstmals ins Parlament ein und später wurde er Minister unter Gordon Brown. Burnham scheiterte zweimal im Rennen um den Parteivorsitz. Dann machte er sich als Bürgermeister von Greater Manchester einen Namen, vor allem mit dem Ausbau des Nahverkehrs und als starke Stimme für den Norden Englands. Jetzt will er für das ganze Land zuständig sein. Am Montag wird der 56-Jährige der siebte britische Premierminister innerhalb von nur 10 Jahren. Aus London, Philipp Detlefs.
1: Vor der schleswig-holsteinischen Ostseeküste ist möglicherweise erneut ein Buckelwal unterwegs. Das Deutsche Meeresmuseum hat 2 Sichtungsmeldungen erhalten. Ob es sich tatsächlich um das Tier handelt, das zuletzt vor Dänemark beobachtet wurde, ist allerdings noch unklar.
4: Und jetzt das Wetter für das Emsland und die Grafschaft Bentheim.
5: Bei wechselnder Bewölkung bleibt es in der Nacht meist trocken. Die Tiefstwerte sinken auf 14 bis 16 Grad. Am Samstag wechseln sich dann Sonne und Wolken ab. Die Höchstwerte erreichen maximal 20 bis 22 Grad. Am Sonntag ist es dann mit einem Mix aus Sonne und Wolken noch etwas kühler bei gerade mal 18 bis 20 Grad.
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0: 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Es ist 21 Uhr und 3 Minuten.

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1: Ich bin Diana Kramer. Die Elternschaft von Unionsfraktionschef Jens Spahn zieht weite Kreise, weil er und sein Mann die Hilfe einer Leihmutter in den USA in Anspruch genommen haben, was in Deutschland rechtlich nicht möglich ist. Es gibt Vorwürfe der Doppelmoral und bereits Rücktrittsforderungen. Spahn selbst hat sich jetzt erklärt, er wolle die Entscheidung über seine politische Zukunft im Amt in die Hand der Unionsfraktion legen, erklärte er im Podcast Ronsheimer.
2: Jens Spahn erklärte, er habe lange gerungen, sei zerrissen, das Leben sei manchmal nicht schwarz und weiß. Gefährlich ist für Spahn vor allem die Kritik aus Unionskreisen. Es ist unklar, wie viel Rückhalt Spahn von der Unionsfraktion erwarten kann. Indirekt deutete er im Podcast Ronsheimer an, im Zweifelsfall auf sein Amt auch verzichten zu wollen.
3: Für mich gibt's, das wird mir jede Stunde immer bewusster, nichts Wichtigeres als meine Familie.
2: Bundeskanzler Merz braucht seinen Fraktionschef eigentlich für die Stabilität der Regierung und die Reformvorhaben. Vielleicht steht ihm Spahn nun aber doch einmal zu oft in der Kritik. Onne Thorau, Berlin.
1: Deutschland und Frankreich wollen den europäischen Pfeiler der NATO und die Verteidigungsbereitschaft Europas wesentlich stärken. Beim deutsch-französischen Regierungstreffen in Brühl wurde vereinbart, die strategische Zusammenarbeit weiterzuentwickeln, im Rüstungsbereich enger zusammenzuarbeiten und mehr gemeinsame Übungen der Streitkräfte abzuhalten. Vor der schleswig-holsteinischen Ostseeküste ist möglicherweise erneut ein Buckelwal unterwegs. Das Deutsche Meeresmuseum hat 2 Sichtungsmeldungen vor Heiligenhafen erhalten. Droht ein ähnlicher Fall wie bei Buckelwal, Timmy?
4: Die Forscher können noch nicht bestätigen, dass das gesichtete Tier ein Buckelwal ist. Dafür ist das Bild- und Videomaterial, das ihnen vorliegt, qualitativ zu schlecht. Doch die Größe und das allgemeine Erscheinungsbild deuten darauf hin. Das Umweltministerium in Schleswig-Holstein ist nach eigenen Angaben darauf vorbereitet, sollte der Wal stranden. Das Land habe eine Meldekette etabliert, sagte eine Sprecherin. Bei einer möglichen erneuten Strandung werde man sich schnell mit Experten darüber abstimmen, was zu tun ist. Dirk Zeitler, Nachrichtenredaktion.
1: Über weite Teile des Landes sind heute teils schwere Gewitter gezogen. In Berlin legten ein Blitzeinschlag und ein umgestürzter Baum auf den Gleisen den S-Bahn-Verkehr teilweise lahm. Es kam auf mehreren S-Bahn-Strecken zu Verspätungen und Ausfällen.
5: Und jetzt das Wetter für das Emsland und die Grafschaft Bentheim.
6: Bei wechselnder Bewölkung bleibt es in der Nacht meist trocken. Die Tiefstwerte sinken auf 14 bis 16 Grad. Am Samstag wechseln sich dann Sonne und Wolken ab. Die Höchstwerte erreichen maximal 20 bis 22 Grad. Am Sonntag ist es dann mit einem Mix aus Sonne und Wolken noch etwas kühler bei gerade mal 18 bis 20 Grad.
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Hallo und einen wunderschönen guten Abend hier auf der Ems-Fechtewelle. Mein Name ist Manfred Reckers und ich begrüße euch zu einer neuen Ausgabe von VDREN, wie jeden Freitagabend hier auf der Ems-Fechtewelle. Wir starten heute mit DNA featuring Susan Vega und Tom Steiner in der 12-Inch-Fassung, gefolgt von Swallow mit Love Sleep. Herzlich willkommen!

Für alle, die gerade erst dazugeschaltet haben, herzlich willkommen zu einer neuen Ausgabe von VRAN, wie jeden Freitagabend hier auf dem Sender. Es geht weiter mit Boards of Canada und Memory Death, gefolgt von Grand Dean mit Hates.

Als nächstes hören wir nun Pie Corner Audio featuring Andy Bell mit Analog Dreams, gefolgt von Susan Vega mit 99.9 Fahrenheit Degrees.

0: Als nächstes hören wir nun Air France mit Collapsing at Your Doorsteps.
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2: Und das war's auch schon wieder fast für heute mit Vidran und Manfred Reckers hier auf der M-Zwechtewelle. Und natürlich euch, liebe Hörer, würde mich sehr freuen, wenn ihr nächste Woche wieder, ihr wisst schon, einschaltet. Und wenn die Zeit noch reicht, dann habe ich noch zwei Stücke in der Pipeline. Das wären einmal Back mit The New Pollution und dann etwas Neues von Andreas Tilliander, Straglands. Und somit bleibt mir nur noch euch einen schönen Abend und ein schönes Wochenende zu wünschen und sage Tschüss, bis nächste Woche.

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1: Ich bin Diana Kramer. Privat im Glück, politisch unter Druck. Für Jens Spahn wackelt der Posten des Unionsfraktionsvorsitzenden, nachdem er und sein Mann die Hilfe einer Leihmutter in den USA in Anspruch genommen haben. Denn in Deutschland ist Leihmutterschaft verboten und die CDU spricht sich klar gegen eine Legalisierung aus, so wie in der Vergangenheit auch Spahn selbst. Bundeskanzler Merz kündigte nun an, dass sich die CDU-Spitze mit dem Thema befassen wird.
2: Mir ist bewusst, dass dieses Thema in seiner ganzen Dimension menschlich, juristisch, gesellschaftlich, ethisch sehr viele Menschen im Augenblick in Deutschland aus diesem aktuellen Anlass bewegt. Wir haben dazu in Deutschland eine klare Rechtslage und alles Weitere werden wir in der nächsten Sitzung des Präsidiums der CDU Deutschlands besprechen.
1: Diese findet am Montag statt. Jens Spahn selbst wird an der Sitzung teilnehmen. Deutschland und Frankreich rücken bei der Sicherheitspolitik enger zusammen. Bundeskanzler Merz und Frankreichs Präsident Macron haben eine vertiefte Zusammenarbeit vereinbart, auch bei der nuklearen Abschreckung.
3: Merz spricht von einem neuen gemeinsamen Weg. Deutschland und Frankreich stünden gerade in diesen Zeiten eng zusammen. Und das sei für beide Länder von unschätzbarem Wert. Eine Schlüsselrolle spiele dabei auch die weitere Unterstützung der Ukraine. Gleichzeitig bleibt die neue Partnerschaft nicht nur ein politisches Signal. Deutschland macht erstmals bei einer französischen Nuklearübung mit. Dafür haben deutsche und französische Kampfjets bereits gemeinsam trainiert. Die Zusammenarbeit soll die Sicherheit in Europa zusätzlich stärken. Zoe Tassovali, Redaktion.
1: Nach den wiederaufgenommenen und gegenseitigen Angriffen zwischen den USA und dem Iran ist der Schiffsverkehr in der Straße von Hormuz wieder nahezu zum Erliegen gekommen. Nach aktuellen Daten passierten am Donnerstag lediglich 8 Schiffe die Meerenge. Vor Kriegsbeginn, Ende Februar, durchquerten im Schnitt mehr als 100 Schiffe täglich die Straße von Hormuz. Lidl und der Hersteller Jutro Tiefkühlkost rufen eine Beerenmischung der Marke Freshona zurück. Es könne nicht ausgeschlossen werden, dass in dem Produkt Noroviren enthalten sind, heißt es in einer Mitteilung. Die Bio-Tiefkühl-Beerenmischung wurde fast deutschlandweit bei Lidl verkauft. Kunden können das Produkt in den Märkten zurückgeben.
4: Und jetzt das Wetter für das Emsland und die Grafschaft Bentheim.
5: Bei wechselnder Bewölkung bleibt es in der Nacht meist trocken. Die Tiefstwerte sinken auf 14 bis 16 Grad. Am Samstag wechseln sich dann Sonne und Wolken ab. Die Höchstwerte erreichen maximal 20 bis 22 Grad. Am Sonntag ist es dann mit einem Mix aus Sonne und Wolken noch etwas kühler bei gerade mal 18 bis 20 Grad.
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4: Ja, seid gegrüßt und einen schönen guten Abend. Hier ist wieder die 90s Rave Radio Show mit Sascha Müller am Plattenteller und am Mikrofon. Jetzt eine Stunde hier auf der Ems Fechtewelle. Ich wünsche euch viel Spaß.

war's auch schon wieder. Das war eine Stunde 90s Rave Radio mit Sascha Müller am Mikrofon und an den Plattentellern. Wir hören uns wieder in 4 Wochen und ansonsten wünsche ich euch noch einen schönen Abend, ein schönes Wochenende.

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1: Ich bin Diana Kramer. Die Elternschaft von Unionsfraktionschef Spahn zieht weite Kreise, weil er und sein Mann die Hilfe einer Leihmutter in den USA in Anspruch genommen haben. Neben offener Kritik, dem Vorwurf der Doppelmoral, gibt es auch erste Rücktrittsforderungen. Spahn selbst hat sich erstmals zu dem Thema im Podcast Ronsheimer geäußert.
2: Ich stelle mich der Debatte. Ich muss nur die Balance schaffen. Ich hoffe, das trifft auf Verständnis auch bei den Hörerinnen und Hörern. Es ist und bleibt was sehr Privates. Ich möchte meine Familie schützen, auch meinen Sohn schützen. Und gleichzeitig weiß ich, dass ich eben nicht nur Privatmensch bin, ist mir auch klar.
1: Spahn sagte außerdem, am Ende könne nur die Fraktion über seine Zukunft entscheiden. Am Montag wird sich das CDU-Präsidium mit dem Fall beschäftigen. Bundeswirtschaftsministerin Katharina Reicher hat einen neuen Entwurf des Erneuerbare-Energien-Gesetzes vorgelegt. An einigen Punkten wurde nachgebessert. Unter anderem wurden die geplanten Einschnitte bei der Förderung neuer kleiner Solaranlagen abgemildert. Statt die feste Einspeisevergütung komplett abzuschaffen, soll es jetzt übergangsweise eine abgesenkte Vergütung für bis zu 36 Monate geben. Immer mehr Menschen wollen eine Klimaanlage zu Hause. Jeder Fünfte denkt angesichts der heißer werdenden Sommer darüber nach. Der Bundesgerichtshof in Karlsruhe hat nun die Rechte von Wohnungseigentümern diesbezüglich klargestellt.
3: Eine Hausgemeinschaft kann nämlich nicht pauschal sagen, eine Klimaanlage kommt überhaupt nicht in Frage. Auch nicht, wenn die Geräusche macht oder warme Abluft abgibt. Solche Beeinträchtigungen sind hinnehmbar, sagen die Richter. Konkret geht es um sogenannte Split-Anlagen, also solche, die eine Einheit drinnen und eine andere draußen auf dem Balkon haben. Der Verkauf solcher Anlagen ist in den vergangenen Jahren rasant gestiegen. Claudia Wächter, Nachrichtenredaktion.
1: Schwere Gewitter haben in Berlin zu einem Unfall eines S-Bahn-Zuges mit rund 100 Fahrgästen geführt. Eine S-Bahn der Linie S1 prallte am Abend am S-Bahnhof Sundgauer Straße gegen einen umgestürzten, herabhängenden Baum. Die Fahrgäste mussten ausharren, bis der Zug weiterfahren konnte. Verletzt wurde niemand, teilte die Bundespolizei mit. In Berlin-Pankow führte ein Blitzeinschlag zu Verspätungen und Ausfällen auf mehreren S-Bahn-Linien.
4: Und jetzt das Wetter für das Emsland und die Grafschaft Bentheim.
5: Bei wechselnder Bewölkung bleibt es in der Nacht meist trocken. Die Tiefstwerte sinken auf 14 bis 16 Grad. Am Samstag wechseln sich dann Sonne und Wolken ab. Die Höchstwerte erreichen maximal 20 bis 22 Grad. Am Sonntag ist es dann mit einem Mix aus Sonne und Wolken noch etwas kühler bei gerade mal 18 bis 20 Grad.
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1: Ich bin Diana Kramer. Das Elternglück von Unionsfraktionschef Jens Spahn zieht weite Kreise, weil er und sein Mann die Hilfe einer Leihmutter in den USA in Anspruch genommen haben, was in Deutschland rechtlich nicht möglich ist. Es gibt Vorwürfe der Doppelmoral und erste Rücktrittsforderungen. Spahn selbst hat sich jetzt geäußert, er wolle die Entscheidung über seine politische Zukunft im Amt in die Hand der Unionsfraktion legen. Das sagte er im Podcast Ronsheimer.
2: Jens Spahn erklärte, er habe lange gerungen, sei zerrissen, das Leben sei manchmal nicht schwarz und weiß. Gefährlich ist für Spahn vor allem die Kritik aus Unionskreisen. Es ist unklar, wie viel Rückhalt Spahn von der Unionsfraktion erwarten kann. Indirekt deutete er im Podcast Ronsheimer an, im Zweifelsfall auf sein Amt auch verzichten zu wollen.
3: Für mich gibt's, das wird mir jede Stunde immer bewusster, nichts Wichtigeres als meine Familie.
2: Bundeskanzler Merz braucht seinen Fraktionschef eigentlich für die Stabilität der Regierung und die Reformvorhaben. Vielleicht steht ihm Spahn nun aber doch einmal zu oft in der Kritik. René Thorau, Berlin.
1: Deutschland und Frankreich wollen den europäischen Pfeiler der NATO und die Verteidigungsbereitschaft Europas wesentlich stärken. Beim deutsch-französischen Regierungstreffen in Brühl wurde vereinbart, die strategische Zusammenarbeit weiterzuentwickeln, im Rüstungsbereich enger zusammenzuarbeiten und mehr gemeinsame Übungen ihrer Streitkräfte abzuhalten. Vor der schleswig-holsteinischen Ostseeküste ist möglicherweise erneut ein Buckelwal unterwegs. Das Deutsche Meeresmuseum hat 2 Sichtungsmeldungen vor Heiligenhafen erhalten. Droht jetzt ein ähnlicher Fall wie bei Buckelwal, Timmy?
4: Die Forscher können noch nicht bestätigen, dass das gesichtete Tier ein Buckelwal ist. Dafür ist das Bild- und Videomaterial, das ihnen vorliegt, qualitativ zu schlecht. Doch die Größe und das allgemeine Erscheinungsbild deuten darauf hin. Das Umweltministerium in Schleswig-Holstein ist nach eigenen Angaben darauf vorbereitet, sollte der Wal stranden. Das Land habe eine Meldekette etabliert, sagte eine Sprecherin. Bei einer möglichen erneuten Strandung werde man sich schnell mit Experten darüber abstimmen, was zu tun ist. Dirk Zeitler, Nachrichtenredaktion.
1: Über weite Teile des Landes sind am Nachmittag und Abend teils schwere Gewitter gezogen. In Berlin legten ein Blitzeinschlag und ein umgestürzter Baum den S-Bahn-Verkehr teilweise lahm. Es kam auf mehreren S-Bahn-Strecken zu Verspätungen und Ausfällen.
5: Und jetzt das Wetter für das Emsland und die Grafschaft Bentheim.
6: Bei wechselnder Bewölkung bleibt es in der Nacht meist trocken. Die Tiefstwerte sinken auf 14 bis 16 Grad. Am Samstag wechseln sich dann Sonne und Wolken ab. Die Höchstwerte erreichen maximal 20 bis 22 Grad. Am Sonntag ist es dann mit einem Mix aus Sonne und Wolken noch etwas kühler bei gerade mal 18 bis 20 Grad.
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Es ist 1 Uhr und 39 Minuten.

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1: Ich bin Diana Kramer. Privat im Glück, politisch unter Druck. Für Jens Spahn wackelt der Posten des Unionsfraktionsvorsitzenden, nachdem er und sein Mann die Hilfe einer Leihmutter in den USA in Anspruch genommen haben. Denn in Deutschland ist Leihmutterschaft verboten und die CDU spricht sich klar gegen eine Legalisierung aus, so wie in der Vergangenheit auch Spahn selbst. Bundeskanzler Merz kündigte nun an, dass sich die CDU-Spitze mit dem Thema befassen wird.
2: Mir ist bewusst, dass dieses Thema in seiner ganzen Dimension menschlich, juristisch, gesellschaftlich, ethisch sehr viele Menschen im Augenblick in Deutschland aus diesem aktuellen Anlass bewegt. Wir haben dazu in Deutschland eine klare Rechtslage und alles Weitere werden wir in der nächsten Sitzung des Präsidiums der CDU Deutschlands besprechen.
1: Diese findet am Montag statt. Jens Spahn selbst wird an der Sitzung teilnehmen. Deutschland und Frankreich rücken bei der Sicherheitspolitik enger zusammen. Bundeskanzler Merz und Frankreichs Präsident Macron haben eine vertiefte Zusammenarbeit vereinbart, auch bei der nuklearen Abschreckung.
3: Merz spricht von einem neuen gemeinsamen Weg. Deutschland und Frankreich stünden gerade in diesen Zeiten eng zusammen. Und das sei für beide Länder von unschätzbarem Wert. Eine Schlüsselrolle spiele dabei auch die weitere Unterstützung der Ukraine. Gleichzeitig bleibt die neue Partnerschaft nicht nur ein politisches Signal. Deutschland macht erstmals bei einer französischen Nuklearübung mit. Dafür haben deutsche und französische Kampfjets bereits gemeinsam trainiert. Die Zusammenarbeit soll die Sicherheit in Europa zusätzlich stärken. Zoe Tassovali, Redaktion.
1: Nach den wiederaufgenommenen und gegenseitigen Angriffen zwischen den USA und dem Iran ist der Schiffsverkehr in der Straße von Hormuz wieder nahezu zum Erliegen gekommen. Nach aktuellen Daten passierten am Donnerstag lediglich 8 Schiffe die Meerenge. Vor Kriegsbeginn, Ende Februar, durchquerten im Schnitt mehr als 100 Schiffe täglich die Straße von Hormuz. Lidl und der Hersteller Jutro Tiefkühlkost rufen eine Beerenmischung der Marke Freschona zurück. Es könne nicht ausgeschlossen werden, dass in dem Produkt Norovirus